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0: Guten Morgen.
1: Ich muss raus.
0: Das hört man und hat sofort dieses Video im Kopf, wie der kleine Junge im Bus steht und eben die Tür nicht aufgeht.
2: Weil wir eine Generation sind, die einfach mit Memes groß geworden sind. Und wir reden wirklich nur noch in Memes. Und ich liebe es, wir müssen komplett... Ja, so bitte drück's ab.
3: Ja, ich muss raus.
0: Es hat ja bei TikTok sich mal ein Typ gemeldet, der behauptet, er wäre der Junge.
2: Ja.
0: Aber irgendwie glaubt man das gerade nicht so
2: nicht
0: ganz.
2: Nicht so. Wenn ihr Memes habt, die bei euch so wirklich mietfrei im Kopf wohnen, dann schickt uns gerne WhatsApp. Das hier kam von Michaela.
4: Guten Morgen. Ein Meme, was bei mir sich wirklich in der kompletten Freundesgruppe etabliert hat, ist dieses Halt, stopp, jetzt rede ich. So geil, einfach schon seit Jahren unser Running Gag.
0: Los, Freunde, muss jetzt sein.
5: Halt, stopp, jetzt reicht es.
6: Hallo,
5: nein, jetzt red ich.
0: Andreas heißt er, glaube ich, gell?
2: Der gute Andreas von Frauentausch.
0: Bester Mann einfach.
2: Eieiei, wenn ihr noch Memes habt, die bei euch einfach so im Kopf rumschwirren und dann nie wieder rausgehen, schickt uns eine WhatsApp an die 0176 123 70 71 und die 8.
0: Das Schlimme ist, wenn ich so Sachen sage, mein Papa checkt's halt einfach nicht.
2: Ja, das ist das Schlimmste. Du haust ein Meme raus und alle so, ja, okay.
0: Und die jetzt? Boomer, sorry. Oh, Mann, hier ist Energy Morgen.

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4: Im Studio Silas Quiring. Der Iran-Krieg ist dabei, erneut zu eskalieren. Zum dritten Mal in wenigen Tagen haben die USA Ziele entlang der iranischen Küste bombardiert. Ziel sei es, Angriffe auf Handelsschiffe in der Straße von Hormuz zu verhindern. Teheran nahm wiederum amerikanische Ziele in den Golfstaaten ins Visier. Bundespräsident Steinmeier sieht eine große Kluft zwischen Deutschland und den USA unter Donald Trump. Zitat: Mehr Distanz als im Augenblick geht kaum noch. Im ZDF mahnt Steinmeier, wir sollten uns dem neuen

0: Mit sich die Waldbrandgefahr steigt. Nach seinem Sieg bei den French Open hat Tennisstar Alexander Zverev bei Wimbledon nicht nachlegen können. Der 29-Jährige hat das Finale gegen den Weltranglisten-Ersten und Titelverteidiger Jannik Sinner aus Italien verloren.
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2: Guten Morgen. Ich hoffe, bei euch läuft es heute ein bisschen besser als bei mir gestern, weil ich bin los. Und dann meinte eine Freundin beim Sport irgendwann so zu mir, hey, du hast deine Hose falsch rum an. Ich hab's bis zu dem Moment überhaupt nicht gereiht. Also macht's ein bisschen besser. Dermot Kennedy jetzt bei Energy, immer die besten neuen Hits.

0: 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Ist Energy.
1: Wenn ihr in Zukunft sparen wollt beim Einkaufen, dann solltet ihr den Leuten sagen, dass sie die Musik abdrehen sollen. Es gab jetzt nämlich eine neue Studie, dass wenn Musik in Geschäften läuft, das den Umsatz ankurbelt. 8% mehr nehmen Geschäfte ein, wo einfach ein bisschen Musik läuft, weil die Leute sich dann wohler fühlen, ja, länger da bleiben, ja, vielleicht nochmal die Entscheidung überdenken, ob sie dieses Kleidungsstück jetzt wirklich brauchen. Ja. Und dann ist beim Umziehen halt dieser geile Song und du tanzt und ja, es sieht so gut aus und dann nimmst du es mit.
0: Dieses Feeling und dann will man kaufen. Wenn man gut drauf ist, kauft man gerne. Das ist furchtbar.
1: Ja, deswegen also in Zukunft, wenn ihr irgendwo einkaufen geht und eigentlich nichts mitnehmen wollt, entweder ihr setzt euch Kopfhörer auf und hört gar nichts dabei oder ihr geht halt mal schnell zum Schalter und sagt, können Sie kurz die Musik ausmachen, bitte?
0: Ich war mal mit einer Bekannten in der Bar und die hat wirklich den Barkeeper gefragt, ob er die Musik leiser machen kann, weil sie sich nicht so gut unterhalten kann. Das war so schlimm.
1: Cringe Alarm.

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3: In NRW sind im heißen Juni besonders viele Menschen beim Baden gestorben. Laut DLRG waren es 22, von bundesweit rund 100. Auch am vergangenen Wochenende kamen erneut 2 Schwimmer ums Leben. Bei Monheim verschwand ein Mann im Rhein, ein anderer in der Wuppertalsperre. Rettungskräfte suchten in beiden Fällen mehrere Stunden nach ihnen. Beide Männer konnten schließlich nur noch tot aus dem Wasser geborgen werden. In Herdecke haben mehrere Autofahrer eine Sperrung einfach ignoriert und so Einsatzkräfte der Feuerwehr gefährdet. Die wollten eine Ölspur beseitigen. Die Absperrung dafür wurde aber einfach von einigen Autofahrern umfahren. Mit anderen mussten Feuerwehrleute diskutieren. So dauerte der Einsatz und die Sperrung am Ende deutlich länger.
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3: Im Studio Philipp Nützig. Lob von Bundespräsident Steinmeier für die Bundesregierung und ihr Reformpaket. Im ZDF-Sommerinterview bemüht er einen Fußballvergleich und sagt, die Koalition habe gerade die reine Defensive verlassen und sei ins Vorwärtsspiel gekommen. Zitat Steinmeier, endlich ist etwas passiert. Rauchen könnte in Deutschland bald noch teurer werden. Um die Haushaltslücke zu stopfen, will Schwarz-Rot die Tabaksteuer offenbar stärker erhöhen als geplant. Wie das RND berichtet, soll der Preis für eine Schachtel bis 2030 schrittweise auf knapp 12 Euro steigen. Der Kampf um die Straße von Hormuz spitzt sich weiter zu. Zum 3. Mal in einer Woche ist es zu gegenseitigen Angriffen des Iran und der USA gekommen. Die iranische Führung erklärte die Meerenge erneut für gesperrt. Von der US-Armee heißt es, die Schifffahrtsroute ist offen. Für Alexander Zverev ist der Traum vom Wimbledon-Sieg geplatzt. Deutschlands aktuell bester Tennisspieler hat das Finale gegen den Weltranglisten-Ersten Jannik Sinner mit 1:3 nach Sätzen verloren. Für den Italiener ist es die Titelverteidigung.
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4: Es wird eine heiße Woche. 17 Grad jetzt am Morgen zum Beispiel in Köln, aber später auch 32 Grad. Und so geht's die nächsten Tage weiter. Da ist viel Sonnenschein, da sind ein paar Wolken. Vereinzelt vielleicht morgen auch Regen unterwegs, aber im Großen und Ganzen wieder schön sommerlich.
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4: Guten Morgen. Warum Ed Sheeran bei der englischen Fußballnationalmannschaft scheinbar für schlechte Laune gesorgt hat, das seid ihr gleich noch in knapp 10 Minuten. Und davor und jetzt Taylor Swift hier.

Guten Morgen, Yas ist hier bei Energy. Stellt euch mal vor, ihr chillt irgendwo heute im Freibad, auf einmal kommt Ed Sheeran vorbei. Wir würden sagen, mega. Die Fußballnationalmannschaft von England wirkt ein bisschen gelangweilt. Zumindest macht sich das Internet darüber lustig, weil Ed Sheeran war bei denen zu Besuch. Die hatten da gerade am Pool gechillt, sitzen da, und Ed Sheeran ist dann wirklich für sie aufgetreten. Also krasses Privatkonzert, hat auch so cool geklungen. 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Aber gerade gehen die Gesichter von den Fußballern dazu viral, weil die wirklich da sitzen wie Kinder, die keinen Bock auf eine Sache haben und es jetzt einfach ertragen müssen. Und das feiert das Internet gerade ein bisschen. Vielleicht haben die auch einfach ein Resting-Bitch-Face, vielleicht genießen sie es, aber man kann es vom Gesicht nicht so ablesen. Ich teile euch das Video mal bei Insta Energy NRW, dann könnt ihr ja versuchen rauszufinden, was die Jungs da denken. Juste, Jack Style und Jon jetzt bei Energy, mal die besten 90s.

0: Guten Morgen. Smalltalk ist gar nicht mal so einfach.
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0: Vor allem, wenn man vielleicht mit schüchternen Menschen spricht, von denen nicht so viel kommt, weil dann fühlt man sich irgendwann auch komisch, weil man so eine Redewand auf den anderen drauf wirft und so einen Monolog führt. Ihr könnt es aber ein bisschen auftauen, indem ihr in euer Gespräch immer wieder einbaut, so tut, als wüsstet ihr ein Wort nicht. Also ich sag dann so, Dings, wie heißt das noch? Dann kann die introvertierte Person immer mal einspringen, euch aushelfen und wird so vielleicht auch ein bisschen lockerer, ein bisschen entspannter und traut sich dann mehr zu sagen. Und dann wird es auch wieder eher zu einem Small Talk und nicht zu einem Small Monolog von euch. Probiert's mal aus. Und hier ist Energy für euch. 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
15: In NRW sind im heißen Juni besonders viele Menschen beim Baden gestorben. Laut DLRG waren es 22, von bundesweit rund 100. Auch am vergangenen Wochenende kamen erneut 2 Schwimmer ums Leben. Bei Monheim verschwand ein Mann im Rhein, ein anderer in der Wuppertalsperre. Rettungskräfte suchten in beiden Fällen mehrere Stunden nach ihnen. Beide Männer konnten schließlich nur noch tot aus dem Wasser geborgen werden. In Herdecke haben mehrere Autofahrer eine Sperrung einfach ignoriert und so Einsatzkräfte der Feuerwehr gefährdet. Die wollten eine Ölspur beseitigen, die Absperrung dafür wurde aber einfach von einigen Autofahrern umfahren. Mit anderen mussten Feuerwehrleute diskutieren, so dauerte der Einsatz und die Sperrung am Ende deutlich länger.
16: Wetter. Ich finde, übers Wetter kann man sich gerade nicht beschweren, außer man mag es nicht so heiß. Es geht am Morgen erstmal mit 17 Grad los. Jetzt könnt ihr also noch lüften, also alle Fenster aufreißen. Und danach wird es aber gut warm. 32 Grad heute. Die nächsten Tage bleibt es auch von den Temperaturen ähnlich.

Guten Morgen. Ich hoffe so sehr, dass das Wochenende bei euch schön war und dass der Morgen so einigermaßen in die Gänge kommt, weil an so einem Montag aufstehen ist nochmal extra tricky. Aber Alex Warren jetzt auch mit dabei und das ist so ein Sound, ich finde, der pusht einen so nach vorne. Fever Dream jetzt, hier ist Energy, immer die besten neuen Hits.

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1: Guten Morgen, Energy ist hier. Immer die besten neuen Hits. Jetzt darfst du auch was sagen.
2: Hallihallo, einen wunderschönen guten Morgen.
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1: Der Typ, den ihr da gerade gehört habt, das ist Laurenz. Der kommt jeden Morgen hier mit dazu, weil er eine Behauptung dabei hat und wir herausfinden müssen, stimmt das, was er sagt oder nicht.
2: Und wir sind auch noch mittendrin in der Sommersaison und damit auch in der Badesaison. Und da muss ich natürlich Jase mal so ein bisschen aufklären, damit sie auch alle Baderegeln versteht.
1: Okay.
2: Und ich behaupte, in Frankreich, da sind am Strand Elefanten verboten.
1: Okay.
2: Also jetzt keine Anspielung auf deine Figur oder so, aber kann man
1: Hallo,
2: trotzdem mal wissen.
1: Was ist denn jetzt los? Ja, okay, ich könnte es mir nicht erklären, aber ich glaube, Fakt, weil du dich gerade auch so freust.
2: Okay, ich löse das Ganze mal auf. Ich habe behauptet, in Frankreich sind am Strand Elefanten verboten und das ist
3: Fakt.
2: Also zumindest ist das im Norden, in Granville, in der Normandie so. Da ist nämlich mal ein Zirkus gewesen und die hatten ihre Elefanten dann im Wasser baden lassen. Ja, und dann haben die Tiere da halt ein Häufchen hinterlassen und deswegen wurde mal ganz schnell die Gesetze geändert.
1: Ach, Laurenz.
2: Wieso? So ist das halt gewesen.
1: Mein Gott, hier ist Energy. Einen schönen Morgen.
2: Guten Morgen.

0: Guten Morgen, Energy ist hier.
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0: Im Ernstfall Leben retten. Das sollen ganz viele Schülerinnen und Schüler in Nordrhein-Westfalen lernen. Und deswegen hat die Landesregierung auch schon ordentlich Übungspuppen für Reanimation bestellt. Um die 4000 Vorbestellungen gibt es jetzt schon, die auf über 2000 Schulen verteilt werden sollen. Und da kommt auch noch viel mehr dazu. Schulministerin Dorothee Feller, die hatte ja vor einem Jahr angekündigt, dass Wiederbelebung wirklich so ein verpflichtender Inhalt des Unterrichts an Schulen in NRW wird. Und das ist dann angedacht in den Klassen 7 bis 9 und finden die Idee großartig. Und ich denke auch jedes Mal, aber dann verfliegt der Gedanke wieder eigentlich auch so dumm, dass ich mal wieder meinen Erste-Hilfe-Kurs auffrischen muss. Weil das letzte Mal habe ich das zum Führerschein gemacht. Also Leute, lasst uns mal alle so an die eigene Nase fassen und da vielleicht wieder ein bisschen fitter werden. Hier ist Energy für euch. Guten Morgen jetzt mit Anastasia. Ich liebe sie.

0: Morgen, Nordrhein-Westfalen. 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
1: Auch in NRW sind im heißen Juni zahlreiche Menschen beim Baden ums Leben gekommen. Laut DLRG waren es 22, von bundesweit rund 100. Auch am vergangenen Wochenende gab es erneut zwei Fälle. Sowohl bei Monheim im Rhein als auch in der Wuppertalsperre wurde jeweils stundenlang nach vermissten Männern gesucht. Beide konnten nur noch tot aus dem Wasser geborgen werden. Ein Wäschetrockner hat in Grevenbroich für ein Feuer gesorgt. Die Maschine hatte gestern im Keller eines Mehrfamilienhauses Feuer gefangen. Als die Feuerwehr eintraf, hatten sich alle Bewohner schon unverletzt in Sicherheit gebracht. Eine zwischendurch vermisste Katze wurde auch unversehrt aus dem Haus gerettet. Die Flammen konnten sich nicht über den Keller hinaus ausbreiten.
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1: Im Studio Philipp Nützig. Rauchen wird in Deutschland bald wohl noch teurer. Bis 2030 soll der Preis für eine Schachtel Zigaretten auf knapp 12 Euro steigen. Das geht aus Plänen des Finanzministeriums hervor, schreibt das Redaktionsnetzwerk Deutschland. Mit den Extraeinnahmen sollen Lücken im Bundeshaushalt gestopft werden. Der Iran-Krieg ist dabei erneut zu eskalieren. Zum dritten Mal in wenigen Tagen haben die USA Ziele entlang der iranischen Küste bombardiert. Ziel sei es, Angriffe auf Handelsschiffe in der Straße von Hormuz zu verhindern. Teheran nahm wiederum amerikanische Ziele in den Golfstaaten ins Visier. Endlich ist etwas passiert, sagt Bundespräsident Steinmeier zum Reformpaket der Bundesregierung. Er lobt im ZDF-Sommerinterview die Pläne und hofft, dass die Selbstblockade innerhalb der Koalition vorbei ist und die Lust am Gestalten zurück ist. Nach seinem Sieg bei den French Open hat Tennisstar Alexander Zverev bei Wimbledon nicht nachlegen können. Der 29-Jährige hat das Finale gegen den Weltranglisten-Ersten und Titelverteidiger Jannik Sinner verloren.
2: Wetter fühlt sich richtig an für so einen Sommertag. Wir bekommen über 32 Grad und die ganze Woche eigentlich ähnlich von den Temperaturen. Was das Geile ist, dass es in den Nächten immer noch ein bisschen abkühlt und man so einfach ein bisschen besser schlafen kann. Was sein kann, ist, dass Hitzegewitter unterwegs sind, vor allem wenn dann für morgen gemeldet.
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2: Morgen, wenn ihr heute plant, irgendwie an Badesee zu gehen oder jetzt, wo das Wetter eben wieder geiler ist, da gibt es ein paar Dinge, die solltet ihr auf jeden Fall beachten. Die hat man vielleicht schnell mich nicht mehr so auf dem Schirm. Es kann dann aber auch richtig gefährlich werden. Ihr hört's gleich in knapp 10 Minuten. Jetzt Kygo dabei mit Save My Love bei Energy, immer die besten neuen Hits.

0: Morgen. Es wird heute wieder heiß in NRW. Heiß abkühlen bei den über 30 Grad, die einen machen das vielleicht mit einem Eis, mit einem Ventilator oder der krasseste Flex, wenn man eine Klimaanlage hat. Heftig. Für alle anderen bleibt dann aber oft nur irgendwie ab ins Wasser, vielleicht auch am Badesee. Und da hat natürlich die DLRG auch wieder gut zu tun. Die Deutsche Landesrettungsgesellschaft, Martin Holzhauser ist da auch dabei. Und der hat nur nochmal im SWR dran erinnert, am besten nur an bewachte Badestellen, nie alleine schwimmen, wirklich wichtig. Und dann noch auf bestimmte andere Regeln achten.
1: Sich wirklich an die Wassertemperaturen gewöhnen, um da keine Kreislaufprobleme zu riskieren, nicht direkt reinzuspringen, nur auch baden und schwimmen zu gehen, wenn man sich wirklich gut fühlt. Und jetzt gerade auch bei der Hitze sollte man auf jeden Fall auch nicht alkoholisiert ins Wasser gehen.
0: Also da halten wir uns dran und vor allem Männer bekommen wohl im Wasser immer wieder Probleme, was ich krass fand, die Info. Hat wohl damit zu tun, dass Männer dazu neigen, das Risiko für sich und andere oft falsch einzuschätzen. Ich sag jetzt mal nichts dazu. Hier ist Energy, immer die besten neuen Hits. Guten Morgen.

0: Guten Morgen. Und genau deswegen lieben wir hier bei Energy Konzerte. Und unsere Energy Stars natürlich auch, weil da immer mal spontane Sachen passieren, die das Internet zum Ausrasten bringen. In der Vergangenheit hat Nico Santos mal eine super coole Aktion gebracht. Der hat nämlich einen Song performt aus den 2000er von Vanessa Carlton, weil er eine Wette verloren hatte. Und hört mal, so hat es das Publikum gefeiert.
1: Nadine,

Oh Mann, ich hab Gänsehaut. Das ist wahrscheinlich auch irgendwie so ein Millennial-Ding. Nico Santos hatte damals wohl SingStar mit einem Kumpel gespielt und wenn er verliert, hieß es, dass der Kumpel sich einen Song aussuchen darf, den Nico Santos vorher noch nie performt hat. Und dann ist es eben der hier geworden. Sehr coole Aktion. Nico Santos hört er jetzt aber mit was Aktuellem. Optimist hier bei Energy. Immer die besten neuen Hits.

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6: Auch in NRW sind im heißen Juni zahlreiche Menschen beim Baden ums Leben gekommen. Laut DLRG waren es 22, von bundesweit rund 100. Auch am vergangenen Wochenende gab es erneut 2 Fälle. Sowohl bei Monheim im Rhein als auch in der Wuppertalsperre wurde jeweils stundenlang nach vermissten Männern gesucht. Beide konnten nur noch tot aus dem Wasser geborgen werden. Ein Wäschetrockner hat in Grevenbroich für ein Feuer gesorgt. Die Maschine hatte gestern im Keller eines Mehrfamilienhauses Feuer gefangen. Als die Feuerwehr eintraf, hatten sich alle Bewohner schon unverletzt in Sicherheit gebracht. Eine zwischendurch vermisste Katze wurde auch unversehrt aus dem Haus gerettet. Die Flammen konnten sich nicht über den Keller hinaus ausbreiten.
7: Wetter. Das Gute ist, die Nächte sind kühl, tagsüber wird es aber richtig sommerlich. Wir sind später noch bei 32 Grad, jetzt am Morgen so um die 17 und die nächsten Tage geht es genauso weiter. Also wir bleiben bei knapp über 30 Grad wahrscheinlich hängen. Ab und an vielleicht auch ein paar Wolken, vor allem morgen mit ein bisschen Regen dabei.
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0: guten Morgen.
1: Morgen.
0: Energy ist hier und ganz viele Menschen in den USA wollen jetzt Deutsch lernen.
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1: Wir stellen euch jeden Mittwoch einen Trend vor und diesmal ist es ein, ja, so ich würde so ein Mixding sagen aus Musik und Internet.
0: Der Sound geht bei Social Media so viral, ihr kennt ihn bestimmt schon.
3: 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Du bist gut genug.
1: Banger einfach.
0: Felix singt gerade schon
1: absolut
0: mit. Blumengarten zusammen mit Shirin David und der Hit ist wirklich weltweit am Start. Alle Leute feiern den und auch in den USA vor allem geht der super viral.
1: Find ich wild.
0: Und die Amerikaner sind in so einem richtigen Wahn. Ganz viele wollen Deutsch lernen.
1: Krass.
0: Das ist wirklich krass. Und viele Amerikaner verstehen aber nicht, du bist gut genug, sondern du bist gut Kanu, was so viel heißt wie Joint Rutschen Kanu. Also es gibt ganz viele Erklärvideos in Englisch, was da gesungen wird, was das bedeutet.
1: Geil.
0: Und es wird leider Gottes auch ein bisschen gelästert über den Rap-Part von Shirin David. Der gefällt vielen nicht so gut.
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3: Du bist gut genug.
0: Ich finde den Rap-Part eigentlich auch ganz gut.
1: Ich sag's mal in den Worten von José Mourinho. I prefer not to speak.
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0: Guten Morgen, Energy ist hier.
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0: Was bei euch am Wochenende auch so voll im Freibad an den Badeseen ist, klar, geiles Wetter, alle wollen baden, aber man merkt auch, es sind nicht wirklich alle so richtig sicher im Wasser unterwegs. Die Deutsche Lebensrettungsgesellschaft, die DLRG, sagt, wenn man das Abzeichen Seepferdchen zum Beispiel hat, ist man nicht automatisch ein guter Schwimmer. Das ist erst beim Abzeichen Bronze der Fall und außerdem gibt es bei Kindern und bei Erwachsenen wirklich weiterhin viele, die gar nicht schwimmen können. Peter Urbach von der DLRG sagt im MDR, da kann man jetzt im Sommer aber nicht viel machen.
2: Dann ist es zu warm, da ist man ein bisschen Wind, sag ich mal. Und es sind ja auch nur ein Vierteljahr. Also da kann man mal ein bisschen das schon festigen. Aber das eigentliche Schwimmen machen wir am liebsten im Hallenbad. Und das sind optimale Bedingungen. Und das ist auch am erfolgsversprechenden.
0: Also nach dem Sommer am besten dann so richtig ins Training gehen und nochmal Schwimmen üben. Die DLRG gibt da ja auch immer ganz viele Kurse, auch in ganz Nordrhein-Westfalen. Und deswegen wird auch gesagt, vor Ort darf die nächsten Jahre auf gar keinen Fall an Bädern gespart werden. Sonst hat man am Ende noch mehr Nichtschwimmer. Hier ist Energy für euch mit Marlon Rodette.

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7: In NRW sind im heißen Juni besonders viele Menschen beim Baden gestorben. Laut DLRG waren es 22, von bundesweit rund 100. Auch am vergangenen Wochenende kamen erneut zwei Schwimmer ums Leben. Bei Monheim verschwand ein Mann im Rhein, ein anderer in der Wuppertalsperre. Rettungskräfte suchten in beiden Fällen mehrere Stunden nach ihnen. Beide Männer konnten schließlich nur noch tot aus dem Wasser geborgen werden. In Herdecke haben mehrere Autofahrer eine Sperrung einfach ignoriert und so Einsatzkräfte der Feuerwehr gefährdet. Die wollten eine Ölspur beseitigen, die Absperrung dafür wurde aber einfach von einigen Autofahrern umfahren. Mit anderen mussten Feuerwehrleute diskutieren, so dauerte der Einsatz und die Sperrung am Ende deutlich länger.
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7: Im Studio Philipp Nützig. Rauchen könnte in Deutschland bald noch teurer werden. Um die Haushaltslücke zu stopfen, will Schwarz-Rot die Tabaksteuer offenbar stärker erhöhen als geplant. Wie das RND berichtet, soll der Preis für eine Schachtel bis 2030 schrittweise auf knapp 12 Euro steigen. Die USA und der Iran überziehen sich weiter gegenseitig mit Angriffen. In der vergangenen Nacht hat das US-Militär Raketenstellungen an der Straße von Hormuz bombardiert. Der Iran hat mit Attacken auf US-Stützpunkte geantwortet. Die neue Eskalation treibt die Ölpreise nach oben. Die Pläne für ein EU-weites Social-Media-Verbot für Kinder werden konkreter. Heute stellt ein Expertengremium seine Empfehlungen dazu vor. Erwartet werden ähnliche Vorschläge wie zuletzt hier bei uns in Deutschland. Konkret ein Mindestalter von 13 Jahren oder Beschränkungen von einzelnen Diensten, je nach Risiko. Für Alexander Zverev ist der Traum vom Wimbledon-Sieg geplatzt. Deutschlands aktuell bester Tennisspieler hat das Finale gegen den Weltranglisten-Ersten Jannik Sinner mit 1:3 nach Sätzen verloren. Für den Italiener ist es die Titelverteidigung.
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8: Es wird eine heiße Woche. 17 Grad jetzt am Morgen zum Beispiel in Köln, aber später auch 32 Grad. Und so geht's die nächsten Tage weiter. Da ist viel Sonnenschein, da sind ein paar Wolken. Vereinzelt vielleicht morgen auch Regen unterwegs, aber im Großen und Ganzen wieder schön sommerlich.
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8: Guten Morgen. Immer wenn ich an Harry Styles denke, habe ich den mit so einer pinken Federboa vor Augen. Hat er ja eine Zeit lang irgendwie in seiner Tour immer mit performt und die gehört für mich zumindest zu ihm dazu. Harry Styles gibt's jetzt mit American Girls. 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

Guten Morgen, stellt euch mal vor, Ed Sheeran spielt nur für euch und ihr findet es gar nicht mal so geil. Ed Sheeran ist extra aufgetreten für die englische Fußballnationalmannschaft. Die haben da gerade am Pool gechillt und dann kam er vorbei. Ist fast schon bei ihm so eine Tradition und hat eben so ein bisschen für sie gespielt. Hat super schön

Also ich glaube, für ganz viele so ein Traum, dass Ed Sheeran so ein exklusives, kleines Konzert irgendwo an einem Pool für einen gibt. Und das Witzige ist aber, worüber sich das Internet jetzt lustig macht, die Blicke von den Fußballern. Die schauen alle super gelangweilt, als würden sie sich denken, boah, jetzt gar keinen Bock da drauf, wann ist das endlich vorbei? Vielleicht haben sie auch einfach so ein klassisches Resting Bitch Face und man interpretiert das falsch. Aber ihr könnt ja mal gucken, ich teile das Video bei Insta Energy NRW. Vielleicht könnt ihr da was aus den Gesichtern rauslesen. Milo jetzt mit My Lucky Day. 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

0: Guten Morgen. Smalltalk ist gar nicht mal so einfach.
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0: Vor allem, wenn man vielleicht mit schüchternen Menschen spricht, von denen nicht so viel kommt, weil dann fühlt man sich irgendwann auch komisch, weil man so eine Redewand auf den anderen drauf wirft und so einen Monolog führt. Ihr könnt es aber ein bisschen auftauen, indem ihr in euer Gespräch immer wieder einbaut, so tut, als wüsstet ihr ein Wort nicht. Also ich sag dann so, Dings, wie heißt das noch? Dann kann die introvertierte Person immer mal einspringen, euch aushelfen und wird so vielleicht auch ein bisschen lockerer, ein bisschen entspannter und traut sich dann mehr zu sagen und dann wird es auch wieder eher zu einem Small Talk und nicht zu einem Small Monolog von euch. Probiert's mal aus.

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13: In NRW sind im heißen Juni besonders viele Menschen beim Baden gestorben. Laut DLRG waren es 22, von bundesweit rund 100. Auch am vergangenen Wochenende kamen erneut 2 Schwimmer ums Leben. Bei Monheim verschwand ein Mann im Rhein, ein anderer in der Wuppertalsperre. Rettungskräfte suchten in beiden Fällen mehrere Stunden nach ihnen. Beide Männer konnten schließlich nur noch tot aus dem Wasser geborgen werden. In Herdecke haben mehrere Autofahrer eine Sperrung einfach ignoriert und so Einsatzkräfte der Feuerwehr gefährdet. Die wollten eine Ölspur beseitigen, die Absperrung dafür wurde aber einfach von einigen Autofahrern umfahren. Mit anderen mussten Feuerwehrleute diskutieren, so dauerte der Einsatz und die Sperrung am Ende deutlich länger.
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14: 17 Grad am Morgen, noch später viel besser. 32 Grad, die könnten wir heute schaffen. Die nächsten Tage geht's auch so weiter. Es ist aber so, dass es auf einmal echt schwül ist. Morgen dementsprechend auch vielleicht mal ein Hitzegewitter unterwegs. Ich hoffe, ihr macht was Schönes mit dem Wetter.

Guten Morgen. BTS haben am Wochenende ihre einzigen beiden Deutschlandkonzerte gespielt. München haben sie sich als Location dafür ausgesucht. Die Fans sowieso schon durchgedreht, aber dann gab es für die deutschen Fans auch noch eine besondere Überraschung. Was da los war, hört ihr gleich. Davor Ray und jetzt Juste, Jack's

Guten Morgen mit Energy und BTS singen jetzt auf Deutsch. 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Die größte K-Pop-Band überhaupt mit einer so riesig großen Fanbase hatten ihre einzigen beiden Deutschland-Konzerte am Wochenende in München. Leute, sowieso durchgedreht vorab schon. Die Fans konnten es gar nicht erwarten, dass die Jungs am Start sind. Und dann gab es auch noch eine Überraschung für die deutschen Fans vor allem. Die haben nämlich einfach den deutschen Banger performt. Vielleicht habt ihr jetzt schon eine Idee, was es sein könnte. Ich gebe schon mal einen Tipp. Ist zuletzt auch viel bei Social Media viral gegangen, weltweit. Na, was ist es? Klar, gut genug. Du bist gut.

Wow, oder? Das stand, glaube ich, bei niemandem auf der Bingo-Karte, dass einfach BTS, einen deutschen Song, dass BTS gut genug performen. Aber ich finde es auch so geil, wie man hört, wie die Fans drauf reagieren. Also mega Aktion. Vielleicht wart ihr dabei beim BTS-Konzert. Teilt mal mit uns, weil so viele sind leider leer ausgegangen, hatten kein Ticket und suchten gerade TikTok und Co. durch, wie es so war. Erzählt mal vom Konzert, schickt uns eine WhatsApp 0176 123 7071 und die 8. Hier ist Energy. Guten Morgen.

0: Guten Morgen, Energy ist hier.
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0: Tausende Schülerinnen und Schüler sollen Leben retten lernen und das während der Unterrichtszeit. Es wurde ja letztes Jahr schon angekündigt, dass man so erste Hilfe in den Unterricht integrieren möchte für die 7. bis 9. Klasse. Und deswegen wurden jetzt tausende Reanimationsübungspuppen bestellt. Die sollen dann spätestens Ende des nächsten Schuljahres am Start sein. Und dann wird es wirklich so ein richtiges Unterrichtsfach. Und ich finde es großartig und ein bisschen gibt es einem auch so einen Anstoß, weil ich denk mir häufiger mal so, ich müsste meinen Erste-Hilfe-Kurs auch mal auffrischen. Das letzte Mal, als ich 18 war, zu meinem Führerschein, wird höchste Zeit. Vielleicht wollt ihr ja mitziehen. Und hier jetzt, Stromae bei Energy. Wunderschönst in gut.

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1: Auch in NRW sind im heißen Juni zahlreiche Menschen beim Baden ums Leben gekommen. Laut DLRG waren es 22, von bundesweit rund 100. Auch am vergangenen Wochenende gab es erneut zwei Fälle. Sowohl bei Monheim im Rhein als auch in der Wuppertalsperre wurde jeweils stundenlang nach vermissten Männern gesucht. Beide konnten nur noch tot aus dem Wasser geborgen werden. Köln macht den Johannes-Giesberts-Park wieder auf. Gut einen Monat war der wegen der Sondierung nach Bombenblindgängern geschlossen. Ab heute kann man wieder rein. Gleichzeitig starten laut Stadt Umgestaltungsarbeiten, für die Teile des Parks immer wieder abgesperrt werden. Das Ganze läuft bis maximal Anfang nächsten Jahres.
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1: Im Studio Philipp Nützig. Rauchen wird in Deutschland bald wohl noch teurer. Bis 2030 soll der Preis für eine Schachtel Zigaretten auf knapp 12 Euro steigen. Das geht aus Plänen des Finanzministeriums hervor, schreibt das Redaktionsnetzwerk Deutschland. Mit den Extraeinnahmen sollen Lücken im Bundeshaushalt gestopft werden. Der Kampf um die Straße von Hormuz spitzt sich weiter zu. Zum dritten Mal in einer Woche ist es zu gegenseitigen Angriffen des Iran und der USA gekommen. Die iranische Führung erklärte die Meerenge erneut für gesperrt. Von der US-Armee heißt es, die Schifffahrtsroute ist offen. Die EU-Außenminister sprechen heute unter anderem über mögliche Sanktionen gegen Israel. Es geht dabei um Einfuhrverbote für Produkte aus illegalen israelischen Siedlungen in den besetzten palästinensischen Gebieten. Mit einer Entscheidung wird heute nicht gerechnet. Nach 100 Spielen mit insgesamt 48 Mannschaften neigt sich die XXL-Fußball-WM langsam aber sicher dem Ende entgegen. FIFA-Chef Infantino sagte jetzt, er könne sich auch ein noch größeres Turnier vorstellen. Der Verband will sich demnach Pläne für eine WM mit 64 Teams genauer ansehen.
2: Wetter. Schlüppi ins Eisfach könnt ihr machen, hilft aber wahrscheinlich nicht lange. Aber so kurze Erfrischung vielleicht. Heute die Maxi-Werte bei 32 Grad. Dazu gibt es die nächsten Tage auch hohe Temperaturen, Sonnenschein, aber morgen auch mal eventuell ein paar Hitzegewitter.
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2: Ja, hi. Wir schielen so ein bisschen mit Neid auf alle, die jetzt erst langsam wach werden. Die ganzen Frühschichtmenschen sind wahrscheinlich schon bei der zweiten oder dritten Kaffeepause. Lasst es euch auf jeden Fall gut gehen, egal wo ihr unterwegs seid. Alex Warren jetzt. Fever Dream.

0: Guten Morgen. Seid ihr schon wach oder gerade noch so ein bisschen am Wachwerden?
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0: Ihr kommt erstmal klar und währenddessen stelle ich euch ganz neue Musik vor. Machen wir ja jeden Morgen an der Stelle. Und wenn was zu einer Jobbeschreibung als DJ gehört, dann wahrscheinlich, hey, du musst auch nachts auflegen. Aber Ugel sagt, nö, hab keinen Bock mehr auf diese, keine Ahnung, 3 Uhr Sets irgendwo in einem Club. Ich will lieber tagsüber oder zum Sonnenuntergang. Das ist ein geiles Feeling, aber mitten in der Nacht. Irgendwann kommt man wahrscheinlich auch in dem Alter, in das Alter, da macht der Biorhythmus das nicht mehr mit. Deswegen macht er das nur noch ganz selten. Ihr hört Ugel jetzt auf jeden Fall mit Bryson Tiller, Temptation. 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
11: Auch in NRW sind im heißen Juni zahlreiche Menschen beim Baden ums Leben gekommen. Laut DLRG waren es 22, von bundesweit rund 100. Auch am vergangenen Wochenende gab es erneut 2 Fälle, sowohl bei Monheim im Rhein als auch in der Wuppertalsperre. Wurde jeweils stundenlang nach vermissten Männern gesucht. Beide konnten nur noch tot aus dem Wasser geborgen werden. Köln macht den Johannes-Giesberts-Park wieder auf. Gut einen Monat war der wegen der Sondierung nach Bombenblindgängern geschlossen. Ab heute kann man wieder rein. Gleichzeitig starten laut Stadt Umgestaltungsarbeiten, für die Teile des Parks immer wieder abgesperrt werden. Das Ganze läuft bis maximal Anfang nächsten Jahres.
12: Wetter. Sonnencreme heute muss. Auf jeden Fall, Sonne ballert ganz schön, 32 Grad später noch. Wolken gibt's wahrscheinlich morgen ein paar mehr, die vielleicht auch Regen dabei haben könnten. Aber es bleibt trotzdem heiß die ganze Woche über.
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12: Guten Morgen. Badeseen sind voll. Das Wetter ist geil auch diese Woche. Und es gibt so ein paar Dinge, die sollte man auf dem Schirm haben, wenn man am Badesee unterwegs ist. Sonst wird es gefährlich. Was ihr da wissen müsst, hört ihr in einer Viertelstunde. Jetzt Harrison. 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

0: guten Morgen. Energy ist hier bei geilem Wetter, aber passt auf euch auf, wenn ihr am Badesee seid.
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0: Über 30 Grad die ganze Woche über wahrscheinlich. Da wollen sich viele abkühlen. Das geht natürlich mit einem Eis, mit einem Ventilator oder Ultraflex, wenn ihr eine Klimaanlage habt. Aber viele gehen natürlich auch zum Baden ab ins Wasser, auch am Badesee. Da hat natürlich die DLRG auch wieder gut zu tun. Die Deutsche Lebensrettungsgesellschaft. Martin Holzhauser ist da auch dabei. Und der hat nur noch mal im SWR dran erinnert, am besten nur an bewachte Badestellen fahren, nie alleine schwimmen und dann noch auf andere bestimmte Regeln achten.
2: Sich wirklich an die Wassertemperaturen gewöhnen, um da keine Kreislaufprobleme zu riskieren, nicht direkt reinzuspringen. Nur auch baden und schwimmen zu gehen, wenn man sich wirklich gut fühlt. Und jetzt gerade auch bei der Hitze sollte man auf jeden Fall auch nicht alkoholisiert ins Wasser gehen.
0: Was auch interessant war, vor allem Männer bekommen im Wasser wohl immer wieder Probleme. Und das hat wohl damit zu tun, dass Männer das Risiko für sich und andere oft falsch einschätzen. Ich sag jetzt mal nichts dazu, okay? Hier starten wir gleich wieder rein in die 10 Hits am Stück. Energy ist an.
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12: Macht euch bereit. Es geht wieder los.

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1: Haben wir es und wir starten rein in die neue Woche. Toll, dass ihr dabei seid. Ich bin's, Felina. Hi, und wir machen hier weiter in den 10 Hits am Stück. Gleich mit der aktuellen Single von Fastboy und jetzt gibt's Olivia Dean.
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da freue ich mich doch. Die Jungs sehe ich doch diese Woche noch live. 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Und das Geile bei denen ist, die performen ja auch richtig viel live. Das ist nicht nur ein DJ-Set. Da stehen Instrumente auf der Bühne, da wird gesungen und dann sehen die beiden auch noch tipptopp aus. Also das ist wirklich ein Träumchen dazu zu schauen. Beautiful Life, jetzt bei Energy. 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
1: BTS singen jetzt auch auf Deutsch. Die wohl bekannteste K-Pop-Band überhaupt hatte ja ihre einzigen beiden Deutschland-Konzerte am Wochenende. München haben sie sich dafür rausgepickt und die Fans dann ganz besonders überrascht mit einem deutschen Hit, den sie performt haben. Und ich gebe euch schon mal einen Tipp, vielleicht kommt ihr drauf. Es ist ein Hit, der gerade weltweit viral geht, vor allem bei Social Media. Ihr wisst's, oder? Klar, gut genug.
2: Du bist gut.

0: Ich liebe die Reaktion der Fans einfach.
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9: In NRW sind im heißen Juni besonders viele Menschen beim Baden gestorben. Laut DLRG waren es 22, von bundesweit rund 100. Auch am vergangenen Wochenende kamen erneut 2 Schwimmer ums Leben. Bei Monheim verschwand ein Mann im Rhein, ein anderer in der Wuppertalsperre. Rettungskräfte suchten in beiden Fällen mehrere Stunden nach ihnen. Beide Männer konnten schließlich nur noch tot aus dem Wasser geborgen werden. Ein Wäschetrockner hat in Grevenbroich für ein Feuer gesorgt. Die Maschine hatte gestern im Keller eines Mehrfamilienhauses Feuer gefangen. Als die Feuerwehr eintraf, hatten sich alle Bewohner schon unverletzt in Sicherheit gebracht. Eine zwischendurch vermisste Katze wurde auch unversehrt aus dem Haus gerettet. Die Flammen konnten sich nicht über den Keller hinaus ausbreiten.
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9: Im Studio Philipp Nützig. Rauchen könnte in Deutschland bald noch teurer werden. Um die Haushaltslücke zu stopfen, will Schwarz-Rot die Tabaksteuer offenbar stärker erhöhen als geplant. Wie das RND berichtet, soll der Preis für eine Schachtel bis 2030 schrittweise auf knapp 12 Euro steigen. Der Iran-Krieg ist dabei erneut zu eskalieren. Zum 3. Mal in wenigen Tagen haben die USA Ziele entlang der iranischen Küste bombardiert. Ziel sei es, Angriffe auf Handelsschiffe in der Straße von Hormuz zu verhindern. Teheran nahm wiederum amerikanische Ziele in den Golfstaaten ins Visier. Fliegen ist in den ersten 6 Monaten des Jahres deutlich teurer geworden. Im Schnitt kosten Tickets für internationale Flüge 8,5% mehr. Die Preise für Inlandsflüge sind um 9,5% raufgegangen. Das hat das Statistische Bundesamt ausgerechnet. Ein Grund sind die gestiegenen Kerosinpreise. Im Alter von 78 Jahren ist Schauspieler Sam Neill gestorben. Der Neuseeländer war vor allem durch den Spielberg-Film Jurassic Park bekannt geworden. Neill litt an Brustkrebs, hatte im April aber mitgeteilt, dass er krebsfrei sei.
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0: Gleich starten hier wieder eure 10 Hits am Stück. Vorher zum Start in die Woche ein Energy Star Check vom Wochenende mit dem Mann, mit der Legende. Pitbull. Gerade ein Konzert gespielt.
1: I'm a fireball.
0: Und der Mann hat ja nur Hits. Das knallt ja eins nach dem anderen. Und trotzdem hat er noch einen Rekord aufgestellt.

0: gespielt und dort einen Rekord aufgestellt. Denn es gibt ja gerade so einen Trend, auf einem Pitbull-Konzert mit so einer Fake-Glatze zu kommen. Also es gibt so Kappen, die setzt man sich auf, dann sieht man aus, als hätte man eine Glatze. Und dazu auch noch so ein bisschen den Pitbull-Look nachzumachen, denn der Mann hat ja eine Glatze und immer so einen Anzug und so. Und genau deswegen haben das ganz genau 22.141 Personen getan, um so auszusehen wie Pitbull. Der ist komplett ausgerastet, damit einen Rekord geholt und ein Motto dazu rausgehauen.
1: If you believe it, you dream it, you can achieve it.
0: Ja, wenn ihr dran glaubt und davon träumt, könnt ihr es auch erreichen. Und das ist doch unser Motto für die neue Woche, oder?
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Während ihrer gemeinsamen Zeit bei der Show Sing meinen Song hat Gentleman Michael Patrick Kelly so richtig zum Flennen gebracht, weil der halt einen seiner Songs so schön interpretiert hat, dass der wirklich hin und weg war. Und genau aus diesem Moment und auch aus dieser Freundschaft, die da entstanden ist, ist ein ganzer Song geworden. Die haben sich zusammengetan, ins Studio gegangen, schönen gemeinsamen Song aufgenommen. Wildfire heißt er und den hören wir uns jetzt an bei Energy. Immer die besten.

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1: Uhr, das ist euer Montagvormittag hier in den 10 Hits am Stück. Toll, dass ihr dabei seid. Ich bin Felina. Hi, und wir machen weiter mit der aktuellen Single von Ugel in guten 10 Minuten. Jetzt Alex Warren.
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0: Weiter geht's hier für euch mit der neuen Single von Ugel. Und den DJ liebe ich, weil der alles irgendwie nicht ganz so ernst nimmt. Der macht einfach sein Ding und hat dabei eine gute Zeit. Das sieht man ihm einfach auch an, immer wenn er auf der Bühne steht. Und auch hier nimmt er es nicht so ernst. Er hat sich von seinem Kumpel Robin Schulz ein bisschen Deutsch beibringen lassen. Der kommt ja eigentlich aus Frankreich. Und er kann jetzt diesen einen deutschen Satz.
1: Ich bin so reich, ich kann es nicht glauben.
0: Perfekt, Ugel. Jetzt für euch bei Energy, die besten neuen Hits.

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1: Der Trick macht euren Smalltalk ein bisschen besser, haben wir gelernt im Energy Lifehack der Woche. Wenn ihr mit jemandem am Quatschen seid und Smalltalk macht, der ein bisschen introvertierter ist, wo nicht so viel kommt und ihr müsst die ganze Zeit labern und labern und labern und es nervt, dann macht folgenden Trick. Tut einfach so, als würde euch ein Wort nicht einfallen. Also in irgendeinem Satz dann auf einmal so, Dings, wie heißt es nochmal? Dann kann die andere Person einspringen, aushelfen, traut sich ein bisschen mehr, taut langsam auf und erzählt dann vielleicht irgendwann auch von sich aus. Und dann macht der nächste Smalltalk auch mit introvertierten Menschen ein bisschen mehr Spaß.
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12: Auch in NRW sind im heißen Juni zahlreiche Menschen beim Baden ums Leben gekommen. Laut DLRG waren es 22, von bundesweit rund 100. Auch am vergangenen Wochenende gab es erneut zwei Fälle, sowohl bei Monheim im Rhein als auch in der Wuppertalsperre. Wurde jeweils stundenlang nach vermissten Männern gesucht. Beide konnten nur noch tot aus dem Wasser geborgen werden. Köln macht den Johannes-Giesberts-Park wieder auf. Gut einen Monat war der wegen der Sondierung nach Bombenblindgängern geschlossen. Ab heute kann man wieder rein. Gleichzeitig starten laut Stadt Umgestaltungsarbeiten, für die Teile des Parks immer wieder abgesperrt werden. Das Ganze läuft bis maximal Anfang nächsten Jahres.
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12: Im Studio Philipp Nützig. Rauchen wird in Deutschland bald wohl noch teurer. Bis 2030 soll der Preis für eine Schachtel Zigaretten auf knapp 12 Euro steigen. Das geht aus Plänen des Finanzministeriums hervor, schreibt das Redaktionsnetzwerk Deutschland. Mit den Extraeinnahmen sollen Lücken im Bundeshaushalt gestopft werden. Die USA und der Iran überziehen sich weiter gegenseitig mit Angriffen. In der vergangenen Nacht hat das US-Militär Raketenstellungen an der Straße von Hormuz bombardiert. Der Iran hat mit Attacken auf US-Stützpunkte geantwortet. Die neue Eskalation treibt die Ölpreise nach oben. Wer zu Unrecht im Gefängnis sitzt, soll dafür in Zukunft besser entschädigt werden. Für jeden Tag hinter Gittern gibt es nach einem Gesetzesentwurf von Justizministerin Hubich bald 100 Euro. Bislang sind es 75. Außerdem sollen die Kosten fürs Essen und die Unterkunft nicht mehr davon abgezogen werden. Die nächste Hitzewelle bringt vor allem die Menschen im Südwesten Deutschlands ins Schwitzen. Und immer mehr Menschen bundesweit leiden unter der Hitze. In einer Umfrage für die DRK berichtet inzwischen fast jeder Dritte von Gesundheitsproblemen, etwa Müdigkeit, Schlafstörungen oder Kreislaufbeschwerden.
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Woche ist der Sommer einfach komplett da. Ganz Deutschland schwitzt ganz fröhlich. Und genau passend dazu gibt es ja einen Song, der euch gleichzeitig auch noch ein bisschen sexy fühlen lässt. Jetzt für euch bei Energy, Nelly mit Heart in Here. Hi.

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1: Montagmittag, 12 Uhr. Ich freue mich, dass ihr dabei seid. Hi, ich bin Felina und wir machen hier direkt weiter an euren 10 Hits am Stück. Die laufen ja schon. Gleich habe ich da die aktuelle Single von Milo zusammen mit DJ Licious für euch in guten 10 Minuten. Und jetzt Taylor Swift.

Für immer jung sein klingt natürlich nach einem Traum für ganz viele von euch, das checke ich schon. Aber so richtig doll super jung, also für immer ein Kind sein, würdet ihr das wollen? Passend zu seiner neuen Single Forever Young wurde Milo nämlich gefragt, was lässt ihn denn so nostalgisch fühlen, an seine Kindheit zurückdenken? Und da hat er gesagt, Seezunge. Das hat wohl seine Oma immer gemacht. Ist so ein, ja, belgisches traditionelles Essen. Seezunge in ganz viel Butter. Ich sag mal, 1000 Millionen Mal leckerer ist der aktuelle Hit Forever Young. Und den hören wir jetzt bei Energy.

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13: In NRW sind im heißen Juni besonders viele Menschen beim Baden gestorben. Laut DLRG waren es 22, von bundesweit rund 100. Auch am vergangenen Wochenende kamen erneut zwei Schwimmer ums Leben. Bei Monheim verschwand ein Mann im Rhein, ein anderer in der Wuppertalsperre. Rettungskräfte suchten in beiden Fällen mehrere Stunden nach ihnen. Beide Männer konnten schließlich nur noch tot aus dem Wasser geborgen werden. Ein Wäschetrockner hat in Grevenbroich für ein Feuer gesorgt. Die Maschine hatte gestern im Keller eines Mehrfamilienhauses Feuer gefangen. Als die Feuerwehr eintraf, hatten sich alle Bewohner schon unverletzt in Sicherheit gebracht. Eine zwischendurch vermisste Katze wurde auch unversehrt aus dem Haus gerettet. Die Flammen konnten sich nicht über den Keller hinaus ausbreiten.
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13: Im Studio Philipp Nützig. Rauchen könnte in Deutschland bald noch teurer werden. Um die Haushaltslücke zu stopfen, will Schwarz-Rot die Tabaksteuer offenbar stärker erhöhen als geplant. Wie das RND berichtet, soll der Preis für eine Schachtel bis 2030 schrittweise auf knapp 12 Euro steigen. Außenminister Wadefuhl fordert die USA und den Iran nach der neuen Angriffswelle zu direkten Verhandlungen auf. Jeder Angriff sei ungerechtfertigt. Die Welt brauche endlich eine frei passierbare Straße von Hormuz, sagte er. Die neuen gegenseitigen Attacken lassen aktuell die Ölpreise steigen. Die Berliner CDU will heute Finanzsenator Evers offiziell zum Spitzenkandidaten für die Wahl im September machen. Das Ganze gilt als Formsache. Der regierende Bürgermeister Wegner hatte Freitag einen Rückzieher gemacht. Grund ist die Debatte über sein Krisenmanagement beim Stromausfall Anfang des Jahres. Jurassic Park-Star Sam Neill ist im Alter von 78 Jahren gestorben. Das hat seine Familie mitgeteilt. Der Neuseeländer hatte zuletzt auch in Serien wie Peaky Blinders mitgespielt. Neill litt an Leukämie, galt zuletzt aber als krebsfrei.
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0: Wochenende in München die zwei Deutschland-Konzerte gespielt, die sie überhaupt nur spielen. Und das einfach nach 4 Jahren Pause. Es war super emotional für euch. Komplette Eskalation.
1: Mega, super.
2: Ja, also wir fanden es super. Ja. Uns kamen sofort die Tränen. Das war ein unglaubliches Gefühl.
3: Ich bin eigentlich nur dabei wegen meiner Freundin.
0: Oh, süß.
3: Also man kann es eigentlich gut mit Fußball vergleichen, denke ich mal. Weil da gibt es ja auch so Charaktere wie Haaland, Ronaldo oder so, Messi. Und wenn man die dann live erlebt, ist man auch emotional dabei. Ein schönes Konzert, fand ich.
4: Ey, das Witzige ist, mein Speicherplatz ist genau mitten im Konzert ein Erfolg gewesen. Ey, ich muss sagen, ich habe das Handy ausgemacht und einfach nur mitgesungen und mitgeschrien. Und mir sind die Tränen tatsächlich einfach nur gelaufen.
0: Jeder findet was anderes witzig, oder? Also ich wäre komplett ausgerastet. Aber es ist noch was Spannendes passiert, denn zwischendrin haben die Jungs einfach folgenden Song hier angestimmt. Was? BTS singt gut genug. Diesen viralen Trend. Haben sie offensichtlich auch mitbekommen. Klingt irgendwie geil, oder? Also war auf jeden Fall ein großartiges Konzert mit sehr viel Freude. Und noch mehr großartige Energy Stars gibt's hier gleich für euch in den 10 Hits am Stück.
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neue Seite gibt es jetzt hier von Energy Star Austies. Die hat ja bis jetzt immer so ein bisschen funky Disco-Musik gemacht, ne? Und super, ich habe das sehr, sehr geliebt. Aber sie selber hatte den großen Traum, auch nochmal ein bisschen in eine andere Richtung zu schnuppern. Ein bisschen Country-lastiger, vielleicht so Gitarrenmusik. Das hat ihr gut gefallen. Und sie hat es einfach getan, war sehr aufgeregt, das rauszubringen. Aber wir lieben es sehr. Es ist mein persönlicher Sommerhit 2026. Austies, The Art of Letting Go. Jetzt für euch bei Energy immer die besten neuen Hits.

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1: Da haben wir es, 13 Uhr auf diesen Montagmittag. Ich wünsche euch schon mal eine fröhlich leckere Mittagspause und dazu gleich die aktuelle Single von Gracie Abrams. Na klar, gibt's in guten 10 Minuten. Und jetzt Milo, ich bin Felina, toll, dass ihr da seid.
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so süß. 2016 hat Gracie Abrams für ein Schulprojekt mal eine CD aufgenommen und da stand so drauf, Gracie Abrams, hat sie gepostet, stand drunter, only for a school project, but a girl can dream, also ein Mädchen darf ja wohl bitte noch träumen. Und sie hat genau richtig geträumt, denn dies hat geklappt mit der Karriere, mit der Musikkarriere. Gracie Abrams bringt jetzt bald ihr drittes Album raus. Daraus hören wir jetzt schon Hit the Wall bei Energy, immer die besten neuen Hits.

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1: BTS singen jetzt auch auf Deutsch. Die wohl bekannteste K-Pop-Band überhaupt hatte ja ihre einzigen beiden Deutschland-Konzerte am Wochenende. München haben sie sich dafür rausgepickt und die Fans dann ganz besonders überrascht mit einem deutschen Hit, den sie performt haben. Und ich gebe euch schon mal einen Tipp, vielleicht kommt ihr drauf. Es ist ein Hit, der gerade weltweit viral geht, vor allem bei Social Media. Ihr wisst's, oder? Klar, gut genug.
2: Du bist gut.

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19: Auch in NRW sind im heißen Juni zahlreiche Menschen beim Baden ums Leben gekommen. Laut DLRG waren es 22, von bundesweit rund 100. Auch am vergangenen Wochenende gab es erneut zwei Fälle, sowohl bei Monheim im Rhein als auch in der Wuppertalsperre. Wurde jeweils stundenlang nach vermissten Männern gesucht. Beide konnten nur noch tot aus dem Wasser geborgen werden. Köln macht den Johannes-Giesberts-Park wieder auf. Gut einen Monat war der wegen der Sondierung nach Bombenblindgängern geschlossen. Ab heute kann man wieder rein. Gleichzeitig starten laut Stadt Umgestaltungsarbeiten, für die Teile des Parks immer wieder abgesperrt werden. Das Ganze läuft bis maximal Anfang nächsten Jahres.
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19: Im Studio Philipp Nützig. Das Social-Media-Verbot für Kinder rückt wieder ein bisschen näher. Jetzt haben sich auch EU-Experten dafür ausgesprochen, dass TikTok, Insta und Co. bald unter 13 Jahren tabu sind. Ob, wie und wann der Vorschlag auch in ein EU-Gesetz gegossen wird, ist aber noch offen. Rauchen wird in Deutschland bald wohl noch teurer. Bis 2030 soll der Preis für eine Schachtel Zigaretten auf knapp 12 Euro steigen. Das geht aus Plänen des Finanzministeriums hervor, schreibt das Redaktionsnetzwerk Deutschland. Mit den Extraeinnahmen sollen Lücken im Bundeshaushalt gestopft werden. Die USA und der Iran überziehen sich weiter gegenseitig mit Angriffen. In der vergangenen Nacht hat das US-Militär Raketenstellungen an der Straße von Hormuz bombardiert. Der Iran hat mit Attacken auf US-Stützpunkte geantwortet. Die neue Eskalation treibt die Ölpreise nach oben. Die nächste Hitzewelle bringt vor allem die Menschen im Südwesten Deutschlands ins Schwitzen und immer mehr Menschen bundesweit leiden unter der Hitze. In einer Umfrage für die DRK berichtet inzwischen fast jeder Dritte von Gesundheitsproblemen, etwa Müdigkeit, Schlafstörungen oder Kreislaufbeschwerden.
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0: ein Festivalwochenende rum, startet auch schon das nächste. Also ihr könnt auch andere Zeitrechnungen betreiben. Also von Airbeat One Wochenende geht's jetzt ins Perucaville Lollapalooza Wochenende.
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0: Die finden natürlich auch noch zeitgleich statt. Na klar, ist ja total logisch. 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Wir sind auf beiden Festivals für euch vor Ort und berichten. Das heißt, ihr könnt euch live dabei fühlen. Falls ihr gerade noch dabei seid, eure Festivaltasche zu packen, dann habe ich für euch nochmal eine kleine Checklist mit euch zusammengearbeitet.
2: Gaffertape, Wasser, Schlafsack, alles.
3: Oropax sind wichtig. Pesto, Nudeln und so ein Campingkocher und ein Topf.
4: Desinfektionsmittel.
5: Und er wollte es nicht sagen, aber sein Bierhelm.
0: Ich sag euch mal was, Gamechanger für mich, immer Augentropfen und Nasenspray, wenn es trocken ist. Und man da ganz kurz einfach, ich sag mal, die Schleimhäute, die brauchen manchmal eine spezielle Sorte an Flüssigkeit. Und dafür gibt's Nasenspray und Augentropfen. Meine Empfehlung. So, wenn ihr noch was habt, schickt dann mir das gerne per WhatsApp. Und wenn ihr Tickets haben wollt für die besten Festivals in Deutschland und Europa, checkt den Energy Festival Sommer in unserer Energy App. Energy am Morgen hören und Tickets gewinnen.
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Wisst ihr, was ich nicht checke? Warum ist denn dieser Song nicht Soundtrack für einen riesengroßen romantischen Film? Das passt doch so perfekt. Alleine dieses Intro ist für mich einfach ein Film-Soundtrack. Wurde aber tatsächlich nicht genutzt. Bis jetzt passiert manchmal in irgendwie Dokus oder TV-Serien oder irgendwie sowas, aber so richtig großer Film nicht. Sunrise Avenue, Hollywood Hills, jetzt bei Energy. 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
1: Da haben wir es, 14 Uhr. Toll, dass ihr am Start seid. Ich bin Svelina. Hi. Und dieser Montagnachmittag wird richtig hübsch, denn in den 10 Minuten am Stück habe ich gleich für euch die aktuelle Single von Michael Schulte hier in guten 10 Minuten. Yes, Harry Styles, American Girls.

Michael Schulte ja gerade auf Tour und sein Tour-Team ist gerade um eine Person gewachsen. Und zwar um seinen Sohn. Der nimmt aber jetzt Sommerferien und kommt deswegen immer ganz fleißig mit. Und hier ist Michael Schulte für euch bei Energy. Immer die besten neuen Hits mit der aktuellen Single Lovesick.

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1: Der Trick macht euren Smalltalk ein bisschen besser, haben wir gelernt im Energy Lifehack der Woche. Wenn ihr mit jemandem am Quatschen seid und Smalltalk macht, der ein bisschen introvertierter ist, wo nicht so viel kommt und ihr müsst die ganze Zeit labern und labern und labern und es nervt, dann macht folgenden Trick. Tut einfach so, als würde euch ein Wort nicht einfallen. Also in irgendeinem Satz dann auf einmal so, Dings, wie heißt es nochmal? Dann kann die andere Person einspringen, aushelfen, traut sich ein bisschen mehr, taut langsam auf und erzählt dann vielleicht irgendwann auch von sich aus. Und dann macht der nächste Smalltalk auch mit introvertierten Menschen ein bisschen mehr Spaß.
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9: Die neu eingerichteten Meldestellen für Rassismus und Queerfeindlichkeit haben in ihrem ersten Jahr viel zu tun gehabt. Mehr als 570 Vorfälle wurden gemeldet. Seit März vergangenen Jahres gibt es die 4 Meldestellen in NRW. Betroffene sowie Beobachter können dort anonym ihre Erfahrungen erfassen lassen. Der Wechsel von Karim Adeyemi vom BVB zu Barcelona ist offenbar in trockenen Tüchern. Barca-Clubpräsident Laporta hat die Verpflichtung gegenüber spanischen Medien bestätigt. Ein offizielles Statement von Dortmund steht noch aus. Bei Barcelona trifft Adeyemi auf Hansi Flick, unter dem der 24-Jährige sein Debüt in der Nationalmannschaft gefeiert hatte.
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9: Im Studio Gisa Weber. Kein TikTok, Insta oder Snapchat unter 13 Jahren. Und das überall in der EU. Das schlagen von der EU beauftragte Experten vor. Das Gremium bringt auch Beschränkungen für ältere Jugendliche ins Spiel, solange Online-Plattformen nicht ausreichend vor Suchtgefahren, Hassrede oder Gewaltdarstellungen schützen. Rauchen könnte in Deutschland bald noch deutlich teurer werden. Um eine Haushaltslücke zu stopfen, will Schwarz-Rot die Tabaksteuer offenbar stärker erhöhen als geplant. Wie das RND berichtet, soll der Preis für eine Schachtel bis 2030 schrittweise auf knapp 12 Euro steigen. Greift Russland in der Ukraine ganz gezielt Krankenhäuser, Rettungswagen und Co. an? Dieser Vorwurf kommt von der Hilfsorganisation Ärzte ohne Grenzen, die auch klar macht, dass solche Angriffe eindeutig ein Kriegsverbrechen wären. Das hat es bei einer Fußball-WM noch nie gegeben. Zum ersten Mal sind die ersten 4 Teams der FIFA-Weltrangliste auch die besten 4 Teams im Turnier. Morgen steht dann das erste Halbfinale zwischen Frankreich und Spanien an. Mittwoch folgt das Duell zwischen England und Argentinien.
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0: no, ist das der größte Kinoflop aller Zeiten? Ihr habt Energy, immer die besten neuen Hits. Gleich starten hier wieder eure 10 Hits am Stück. Und vorher müssen wir über Vaiana sprechen. Seit Donnerstag ist der Film im Kino und zwar als Realverfilmung. Und alle lieben diesen Film, ja? Auf Englisch heißt er ja Moana. Und wirklich, die Songs daraus sind einfach nur legendär. Aber der Film mit echten Menschen, zum Beispiel mit Dwayne The Rock Johnson, ist eine Katastrophe für Disney. Also, ungelogen, der Film hat nicht mal annähernd so viel eingespielt, wie die sich so ausgerechnet hatten. Ähnlich schlecht hat es auch mit der letzten Realverfilmung funktioniert. Schneewittchen hat auch irgendwie nicht gezündet. Aber wenn wir ehrlich sind, Disney ist doch auch einfach ein Ding für Hits, oder nicht? Also nicht nur im Kino, auch in den Ohren.
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0: Und deswegen, ja, damit wir uns die ganzen Hits anhören können, haben wir in dieser Woche gesagt, komm, Energy Disney Hits, die lieben wir doch alle, oder? Da gibt es sich doch nicht wegzudiskutieren. 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

0: Sie, das ist die perfekte Mischung. Deutsche Songs, aber auch die englischen Originale. High School Musical mit dabei. Einfach perfekt für die gute Laune.
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BTS, gerade am Wochenende ja die beiden großen Deutschlandkonzerte gespielt. Unfassbar, was ich da in Stories gesehen habe. Ich habe es sehr, sehr geliebt. Und BTS haben auch schon mal zusammengearbeitet mit der Sängerin Sam Harper. Und genau die wiederum hat sich Glockenbach geschnappt und mit der einen Song aufgenommen. Der heißt Lost und den gibt's jetzt für euch bei Energy.

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1: Hallihallöchen, Vivi hier. Ich hoffe, ihr habt bisher den Montag gut überstanden. Wir machen weiter auf den letzten Metern Richtung Feierabend. Natürlich mit guter Mucke. Gleich habe ich für euch Miley Cyrus mit Lie to Me. Und jetzt geht's weiter mit Bebe Rexha.
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Energy-Star Malik Harris hat tatsächlich einen berühmten Papa, der aber, wie man jetzt vermuten würde, nicht auch Musiker ist, sondern Moderator. Es ist nämlich Ricky Harris. Der war zum Beispiel auch mal im Dschungelcamp oder beim perfekten Promi-Dinner. Und sein Sohn, Malik Harris, den hört ihr jetzt mit seinem neuesten Track Lie to Me hier auf Energy. 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
13: In der Ruhr bei Hattingen hat sich eine Stand-Up-Paddlerin schwer verletzt. Die 33-Jährige wollte mit ihrem Board durch die Bootsrutsche, verlor aber in den Stromschnellen das Gleichgewicht. Die DLRG und die Feuerwehr holten die Gladbäckerin aus dem Wasser. Sie kam ins Krankenhaus. Die neu eingerichteten Meldestellen für Rassismus und Queerfeindlichkeit haben in ihrem ersten Jahr viel zu tun gehabt. Mehr als 570 Vorfälle wurden gemeldet. Seit März vergangenen Jahres gibt es die 4 Meldestellen in NRW. Betroffene sowie Beobachter können dort anonym ihre Erfahrungen erfassen lassen.
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13: Im Studio Gisa Weber. Das Social-Media-Verbot für Kinder rückt wieder ein bisschen näher. Jetzt haben sich auch EU-Experten dafür ausgesprochen, dass TikTok, Insta und Co. bald unter 13 Jahren tabu sind. Ob, wie und wann der Vorschlag auch in ein EU-Gesetz gegossen wird, ist aber noch offen. Rauchen wird in Deutschland bald wohl noch teurer. Bis 2030 soll der Preis für eine Schachtel Zigaretten auf knapp 12 Euro steigen. Das geht aus Plänen des Finanzministeriums hervor, schreibt das Redaktionsnetzwerk Deutschland. Mit den Extraeinnahmen sollen Lücken im Bundeshaushalt gestopft werden. Außenminister Wadefuhl fordert die USA und den Iran nach der neuen Angriffswelle zu direkten Verhandlungen auf. Jeder Angriff sei ungerechtfertigt. Die Welt brauche endlich eine frei passierbare Straße von Hormuz, sagte er. Die neuen gegenseitigen Attacken lassen aktuell die Ölpreise steigen. Vor dem WM-Halbfinale zwischen Frankreich und Spanien sorgt ein Rassismusvorfall für Empörung. Spaniens Ex-Premier Rajoy hatte geschrieben, Frankreich habe einen hervorragenden Kader, nur ohne Franzosen. Spaniens aktueller Regierungschef Sanchez sagt dagegen klar, möge der Beste gewinnen und der Rassismus verlieren.
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0: Energy Star Pitbull, a.k.a. Mr. Worldwide, hatte am Wochenende ordentlich was zu feiern. Denn er, beziehungsweise seine Fans, muss man sagen, haben einen neuen Rekord gebrochen. Genau, wir schauen mal nach London. Da ist Pitbull nämlich am Wochenende aufgetreten. Und jetzt ist es ja so, dass seine Fans sich zu Konzerten immer wie er verkleiden. Ne? Also die haben dann so Sonnenbrille auf, malen sich Bärte an. Aber das Geilste ist, die setzen sich so Fake-Glatzen auf. Und jetzt wurde ein Glatzenrekord gebrochen letztes Wochenende. Nämlich ganz genau 22.141 sind zu diesem Konzert mit Glatze aufgetaucht. Und Pitbull hat sich natürlich richtig doll darüber gefreut.
1: Y'all have no clue how much I enjoy it. So, once again, thank you. And no, it's not a surprise, because hard work pays off. And the harder I work, the luckier I get. And what a blessing it is to be here at Hyde Park. Record breaking and record making.
2: Oh yeah.
0: Dale. Dale, guter Typ einfach, ey. Ja, er bedankt sich bei den Fans. Er findet es immer ganz toll, wenn die Leute sich verkleiden. Und er sagt halt, wenn du an etwas glaubst und von etwas träumst, dann kannst du es auch erreichen mit harter Arbeit. Ihr müsst euch gar nicht mal so sehr anstrengen übrigens, um Pitbull dieses Wochenende live zu sehen. 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
1: Wir haben 16 Uhr, Leute. Den Montag habt ihr ja schon fast hinter euch, arbeitstechnisch. Und für die restlichen Meter Richtung Feierabend hören wir gleich Fastboy als Motivation mit Beautiful Life. Und jetzt habe ich Olivia Dean für euch.

Die Fans von Fastboy haben richtig Bock auf neue Mucke. Und das Gute ist, sie haben über Insta verkündet, dass diesen Monat schon ein neuer Track kommen wird. Bis dahin hören wir ihren aktuellsten Beautiful Life natürlich hier auf Energy. Immer die besten neuen Hits für euch. Growing up.

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1: BTS singen jetzt auch auf Deutsch. Die wohl bekannteste K-Pop-Band überhaupt hatte ja ihre einzigen beiden Deutschland-Konzerte am Wochenende. München haben sie sich dafür rausgepickt und die Fans dann ganz besonders überrascht mit einem deutschen Hit, den sie performt haben. Und ich gebe euch schon mal einen Tipp, vielleicht kommt ihr drauf. Es ist ein Hit, der gerade weltweit viral geht, vor allem bei Social Media. Ihr wisst's, oder? Klar, gut genug.
2: Du bist gut.

0: Ich liebe die Reaktion der Fans einfach.
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7: Der Wechsel von Karim Adeyemi vom BVB zu Barcelona ist offenbar in trockenen Tüchern. Barca-Clubpräsident Laporta hat die Verpflichtung gegenüber spanischen Medien bestätigt. Ein offizielles Statement von Dortmund steht noch aus. Bei Barcelona trifft Adeyemi auf Hansi Flick, unter dem der 24-Jährige sein Debüt in der Nationallmannschaft gefeiert hatte. In der Ruhr bei Hattingen hat sich eine Stand-Up-Paddlerin schwer verletzt. Die 33-Jährige wollte mit ihrem Board durch die Bootsrutsche, verlor aber in den Stromschnellen das Gleichgewicht. Die DLRG und die Feuerwehr holten die Gladbäckerin aus dem Wasser. Sie kam ins Krankenhaus.
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7: Im Studio Gisa Weber. Kein TikTok, Insta oder Snapchat unter 13 Jahren. Und das überall in der EU. Das schlagen von der EU-Beauftragte Experten vor. Das Gremium bringt auch Beschränkungen für ältere Jugendliche ins Spiel, solange Online-Plattformen nicht ausreichend vor Suchtgefahren, Hassrede oder Gewaltdarstellungen schützen. Rauchen könnte in Deutschland bald noch deutlich teurer werden. Um eine Haushaltslücke zu stopfen, will Schwarz-Rot die Tabaksteuer offenbar stärker erhöhen als geplant. Wie das RND berichtet, soll der Preis für eine Schachtel bis 2030 schrittweise auf knapp 12 Euro steigen. Auf Flugreisen dürfen Kinder ohne Reservierungsaufpreis neben ihren Eltern sitzen. Die EU hat jetzt endgültig die neuen Fluggastrechte beschlossen. Dazu gehört auch, dass Fluggäste einfacher als bisher an ihre Entschädigung kommen, wenn ihr Flieger stark verspätet war oder kurzfristig gestrichen wurde. Das hat es bei einer Fußball-WM noch nie gegeben. Zum ersten Mal sind die ersten vier Teams der FIFA-Weltrangliste auch die besten vier Teams im Turnier. Morgen steht dann das erste Halbfinale zwischen Frankreich und Spanien an. Mittwoch folgt das Duell zwischen England und Argentinien.
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0: Damit hat niemand gerechnet. Die K-Pop-Band BTS singt auf Deutsch Energies an, immer die besten neuen Hits mit mir, Vivi. Ja, die sind ja jetzt nach 4 Jahren Pause endlich wieder zurück, geben gerade Konzerte, unter anderem am Wochenende in München. Und da haben sie den hier erstmal rausgehauen. Ja, ihr hört schon alle wirklich komplett am Ausrasten. Generell war es wohl ein richtig tolles Konzert. Ihr wart auf jeden Fall hyped.
1: Mega,
2: ja,
1: super.
2: Also wir fanden es super. Ja. Uns kamen sofort die Tränen. Es war ein unglaubliches Gefühl.
3: Ey, das Witzige ist, mein Speicherplatz ist genau mitten im Konzert der Erfolg gewesen. Ey, ich muss sagen, ich habe das Handy ausgelacht und einfach nur mitgesungen und mitgeschrien. Und ja, mir sind die Tränen tatsächlich einfach nur gelaufen.
0: Süß. 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
1: Energy. 17 Uhr haben wir es, ab mit euch im Feierabend und die perfekte Mucke, um gleich Auto zu fahren, habe ich auf jeden Fall am Start, nämlich Moving to the Sun von Ujel. Feier ich richtig hart den Track. Jetzt geht's weiter mit Kygo und ich bin's Vivi. Schönen Montag euch.
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schönen Montagnachmittag. Ihr hört Energy mit mir, Vivi. Und um Haaresbreite hätte es sein können, dass Energy Star Ugel nicht hier mit Mucke zu hören ist, sondern dass wir über ihn als Fußballer geredet hätten jetzt bei der WM. Er hatte nämlich richtig Bock, Profifußballer zu werden. Aber mit 14 war dann klar, für eine Profikarriere reicht's nicht so ganz. Und dann hat er halt Mucke gemacht. Und Gott sei Dank, ich feiere zum Beispiel seinen neuesten Track richtig doll. Moving to the Sun, hört ihr jetzt hier.

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1: Der Trick macht euren Smalltalk ein bisschen besser, haben wir gelernt im Energy Lifehack der Woche. Wenn ihr mit jemandem am Quatschen seid und Smalltalk macht, der ein bisschen introvertierter ist, wo nicht so viel kommt und ihr müsst die ganze Zeit labern und labern und labern und es nervt, dann macht folgenden Trick. Tut einfach so, als würde euch ein Wort nicht einfallen. Also in irgendeinem Satz dann auf einmal so, Dings, wie heißt es nochmal? Dann kann die andere Person einspringen, aushelfen, traut sich ein bisschen mehr, taut langsam auf und erzählt dann vielleicht irgendwann auch von sich aus. Und dann macht der nächste Smalltalk auch mit introvertierten Menschen ein bisschen mehr Spaß.
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6: Im Fall eines in Castrop-Rauxel getöteten 17-Jährigen ist die Tatverdächtige jetzt nach Deutschland ausgeliefert worden. Die ebenfalls 17-Jährige war Mitte Juni in Litauen festgenommen worden. Sie steht im Verdacht, den Jugendlichen im Januar so schwer mit einem Messer verletzt zu haben, dass jede Hilfe zu spät kam. Bundeskanzler Merz hat heute an der Kölner Uni die neue Konrad-Adenauer School of Governance eröffnet. Das neue Vorzeigeinstitut soll die Kölner Uni international zu einer Top-Adresse für Politikwissenschaften und Verwaltung machen. Möglich wurde das Institut nur durch private Gelder.
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6: Im Studio Gisa Weber. Das Social-Media-Verbot für Kinder rückt wieder ein bisschen näher. Jetzt haben sich auch EU-Experten dafür ausgesprochen, dass TikTok, Insta und Co. bald unter 13 Jahren tabu sind. Ob, wie und wann der Vorschlag auch in ein EU-Gesetz gegossen wird, ist aber noch offen. Rauchen wird in Deutschland bald wohl noch teurer. Bis 2030 soll der Preis für eine Schachtel Zigaretten auf knapp 12 Euro steigen. Das geht aus Plänen des Finanzministeriums hervor, schreibt das Redaktionsnetzwerk Deutschland. Mit den Extraeinnahmen sollen Lücken im Bundeshaushalt gestopft werden. US-Präsident Trump will die Straße von Hormuz übernehmen und dann Geld dafür kassieren, dass die USA die wichtige Meerenge absichern. Der Iran erklärte prompt, das werde man nicht zulassen. Zuletzt hatten sich die USA und der Iran wieder mit gegenseitigen Angriffen überzogen. Vor dem WM-Halbfinale zwischen Frankreich und Spanien sorgt ein Rassismusvorfall für Empörung. Spaniens Ex-Premier Rajoy hatte geschrieben, Frankreich habe einen hervorragenden Kader, nur ohne Franzosen. Spaniens aktueller Regierungschef Sanchez sagt dagegen klar, möge der Beste gewinnen und der Rassismus verlieren.
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0: Energies an bei euch. Mit mir Vivi und Leute, ich liebe Festivals, wirklich. Aber ich gehe nicht mehr hin.
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1: Macht euch einen richtig schönen Feierabend hier auf Energy. Natürlich mit richtig guter Mucke. Gleich habe ich für euch Newcomerin Sky Newman mit Man of the House. Jetzt geht's weiter mit Taylor Swift und ich bin's Vivi. Hi.
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Weiter geht's hier für euch mit Sky Newman, die eine Ära für sich abgeschlossen hat. Hat nämlich zwei Alben rausgebracht, SE9 Part 1 und Part 2. Und der erste Titel auf diesem Part 2 Album ist ja hier und ich liebe den sehr. Ich feiere ihre Stimme, ich feiere den Vibe und deswegen gibt's den jetzt hier für euch auf Energy. Man of the House, immer.

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7: Bundeskanzler Merz hat heute an der Kölner Uni die neue Konrad-Adenauer School of Governance eröffnet. Das neue Vorzeigeinstitut soll die Kölner Uni international zu einer Top-Adresse für Politikwissenschaften und Verwaltung machen. Möglich wurde das Institut nur durch private Gelder. Die neu eingerichteten Meldestellen für Rassismus und Queerfeindlichkeit haben in ihrem ersten Jahr viel zu tun gehabt. Mehr als 570 Vorfälle wurden gemeldet. Seit März vergangenen Jahres gibt es die 4 Meldestellen in NRW. Betroffene sowie Beobachter können dort anonym ihre Erfahrungen erfassen lassen.
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7: Im Studio Gisa Weber. Nächste Eskalationsstufe im Iran-Krieg. US-Präsident Trump hat erneut angekündigt, die iranischen Häfen in der Straße von Hormuz zu blockieren. Auch der Iran hatte die wichtige Meerenge für gesperrt erklärt. Sollten dort dann wieder keine Öltanker durchkommen, werden die Ölpreise wohl weiter steigen. VW steckt in der Krise und laut Konzernchef Blume müssten rechnerisch 50.000 Jobs weltweit wegfallen, um den Konzern wieder auf Kurs zu bringen. Und zwar zusätzlich zu den 50.000 Jobs, deren Abbau schon beschlossene Sache ist. Es werden aber auch andere Sparmaßnahmen geprüft, so Blume weiter. Kein TikTok, Insta oder Snapchat unter 13 Jahren. Und das überall in der EU. Das schlagen von der EU-beauftragte Experten vor. Das Gremium bringt auch Beschränkungen für ältere Jugendliche ins Spiel, solange Online-Plattformen nicht ausreichend vor Suchtgefahren, Hassrede oder Gewaltdarstellungen schützen. Das hat es bei einer Fußball-WM noch nie gegeben. Zum ersten Mal sind die ersten 4 Teams der FIFA-Weltrangliste auch die besten 4 Teams im Turnier. Morgen steht dann das erste Halbfinale zwischen Frankreich und Spanien an. Mittwoch folgt das Duell zwischen England und Argentinien.
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0: aus Zwillingen sind am Wochenende einfach mal Vierlinge geworden. Energy ist an, immer die besten neuen Hits mit mir. Vivi, nein, es ist kein medizinisches Wunder. Unsere beiden Energy Stars Bill und Tom Kaulitz wurden geklont, aber als Wachsfiguren. Gibt's ab jetzt im Madame Tussauds in Berlin. Und da sehen sie halt aus wie bei ihrem Auftritt letztes Jahr in der Wuhlheide zu 20 Jahren durch den Monsun. Und Bill hat uns auch erzählt, dass ihm eine Sache besonders wichtig war.
1: Und wir wollten natürlich auch irgendwie, dass wir in so Bühnenoutfits sind, weil das ist natürlich unsere große Liebe, es darf vor die Musik. Wir machen zwar viele andere Sachen, aber wir haben gedacht, okay, es muss ein Mikrofon und eine Gitarre dabei sein, weil das ist einfach das, womit wir angefangen haben, was wir immer noch am liebsten machen.
0: Ja, finde ich cute, aber jetzt mal ehrlich, Leute, ne? Sind Wachsfiguren wirklich noch ein Ding? Also ich weiß, so vor 10, 20 Jahren war das mal ein Hype, aber geht da echt noch jemand hin? Außer so Schulklassen auf Klassenfahrt?
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1: Michael Patrick Kelly zusammen mit Gentleman hört ihr hier gleich mit ihrer neuen Single Wildfire. Jetzt ist Alex Warren am Start und ich bin's, Vivi. Schönen Abend euch.

Weiter geht's hier für euch mit Gentleman zusammen mit Michael Patrick Kelly. Die beiden haben einen Track rausgebracht, heißt Wildfire. Sind sie auch schon fleißig am Performen, natürlich schön bei Open Airs oder Festivals. Und wie ihr for free zu eurem Lieblingsfestival kommt, das

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1: BTS singen jetzt auch auf Deutsch. Die wohl bekannteste K-Pop-Band überhaupt hatte ja ihre einzigen beiden Deutschland-Konzerte am Wochenende. München haben sie sich dafür rausgepickt und die Fans dann ganz besonders überrascht mit einem deutschen Hit, den sie performt haben. Und ich gebe euch schon mal einen Tipp, vielleicht kommt ihr drauf. Es ist ein Hit, der gerade weltweit viral geht, vor allem bei Social Media. Ihr wisst's, oder? Klar, gut genug.
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2: Bundeskanzler Merz hat heute an der Kölner Uni die neue Konrad-Adenauer School of Governance eröffnet. Das neue Vorzeigeinstitut soll die Kölner Uni international zu einer Top-Adresse für Politikwissenschaften und Verwaltung machen. Möglich wurde das Institut nur durch private Gelder. Die neu eingerichteten Meldestellen für Rassismus und Queerfeindlichkeit haben in ihrem ersten Jahr viel zu tun gehabt. Mehr als 570 Vorfälle wurden gemeldet. Seit März vergangenen Jahres gibt es die 4 Meldestellen in NRW. Betroffene sowie Beobachter können dort anonym ihre Erfahrungen erfassen lassen.
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2: Im Studio Gisa Weber. Steigen die Ölpreise jetzt wieder deutlich an? Die Lage im Iran-Krieg eskaliert weiter. US-Präsident Trump hat auch wieder eine Hafenblockade in der Straße von Hormuz angekündigt. Sollten damit wieder keine Öltanker durch die Meerenge kommen, dürfte das die Ölpreise weiter in die Höhe treiben. Das Social-Media-Verbot für Kinder rückt wieder ein bisschen näher. Jetzt haben sich auch EU-Experten dafür ausgesprochen, dass TikTok, Insta und Co. bald unter 13 Jahren tabu sind. Ob, wie und wann der Vorschlag auch in ein EU-Gesetz gegossen wird, ist aber noch offen. Rauchen wird in Deutschland bald wohl noch teurer. Bis 2030 soll der Preis für eine Schachtel Zigaretten auf knapp 12 Euro steigen. Das geht aus Plänen des Finanzministeriums hervor, schreibt das Redaktionsnetzwerk Deutschland. Mit den Extraeinnahmen sollen Lücken im Bundeshaushalt gestopft werden. Vor dem WM-Halbfinale zwischen Frankreich und Spanien sorgt ein Rassismusvorfall für Empörung. Spaniens Ex-Premier Rajoy hatte geschrieben, Frankreich habe einen hervorragenden Kader, nur ohne Franzosen. Spaniens aktueller Regierungschef Sanchez sagt dagegen klar, möge der Beste gewinnen und der Rassismus verlieren.
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0: Energy Star Pitbull, aka Mr. Worldwide, hatte am Wochenende ordentlich was zu feiern. Denn er, beziehungsweise seine Fans, muss man sagen, haben einen neuen Rekord gebrochen. Genau, wir schauen mal nach London. Da ist Pitbull nämlich am Wochenende aufgetreten. Und jetzt ist es ja so, dass seine Fans sich zu Konzerten immer wie er verkleiden. Ne? Also die haben dann so Sonnenbrille auf, malen sich Bärte an. Aber das Geilste ist, die setzen sich so Fake-Glatzen auf. Und jetzt wurde ein Glatzenrekord gebrochen letztes Wochenende. Nämlich ganz genau 22.141 sind zu diesem Konzert mit Glatze aufgetaucht. Und Pitbull hat sich natürlich richtig doll darüber gefreut.
1: Y'all have no clue how much I enjoy it. So, once again, thank you. And no, it's not a surprise, because hard work pays off. And the harder I work, the luckier I get. And what a blessing it is to be here at Hyde Park. Record breaking and record making.
2: Oh yeah.
0: Dale. Dale, guter Typ einfach, ey. Ja, er bedankt sich bei den Fans. Er findet es immer ganz toll, wenn die Leute sich verkleiden. Und er sagt halt, wenn du an etwas glaubst und von etwas träumst, dann kannst du es auch erreichen mit harter Arbeit. Ihr müsst euch gar nicht mal so sehr anstrengen übrigens, um Pitbull dieses Wochenende live zu sehen. 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

um 20 Uhr an diesem Montag. Schön, dass ihr mit dabei seid. Die For You-Page ist voll. Das Wochenende war gespickt voller großartiger Festivals. Reels, die wirklich neidisch machen auf diese Festivalsaison. Aber das Tolle ist, ihr könnt immer noch dabei sein. Ganz kostenlos bringt euch Energy auf die coolsten Festivals in Deutschland und Europa. Wie? Das alles gleich. Vorher aber noch Teddy Swims mit immer den besten neuen Hits.

0: So, und wir schließen den ersten Arbeitstag der Woche ab mit ordentlich Glamour.
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Michael Schulte hören wir jetzt hier bei Energy. Für mich die Locke Deutschlands, die für eine Glückssträhne spricht, ist angetreten 2018. Das darf man nie vergessen, für Deutschland beim Eurovision Song Contest. Und er ist einfach großartiger Vierter geworden. Das ist eine immer noch immense Leistung, für die man eigentlich eine Statue bauen sollte. Lovesick, Michael Schulte, hören wir jetzt mit seinem neuen Song und immer den besten neuen Hits.

0: Immer die besten neuen Hits hier bei Energy. Die Jungs von BTS, sie waren am Wochenende in München, haben ein Konzert gespielt und alles richtig gemacht. Auch, weil sie zwei Trikots von Bayern München getragen haben und einen deutschen Song, den deutschen viralen Song zum Besten gegeben haben, der gerade wirklich alle For You-Pages, ich sag mal, überschwemmt. Aber eben ist eine gute Überschwemmung. Wie das Ganze geklungen hat, BTS am Wochenende in München, das alles gleich. Außerdem hören wir immer noch die besten neuen Hits mit Harry Styles, alles in den nächsten 5 Minuten.
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0: So, und das hatte ich jetzt so auch nicht auf meiner Bingo-Karte. Hört mal ganz genau hin, wer hier Kid Creek covert.
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0: Alle rasten aus.
2: Was?
0: Das ist mein Lieblingsmoment. So, ihr habt es natürlich schon längst erkannt. Es sind die Jungs von BTS, die am Wochenende in München waren, haben ein Konzert gegeben nach 4-jähriger Pause. Einige von den Jungs mussten ja in Südkorea ihren Militärdienst verrichten. Sie sind wieder da und wissen einfach, wie man die Leute zum Ausrasten bringt. Hatten auch Bayern München Trikots an, natürlich. Wussten sie da auch, dass sie das Sympathien bekommen. Aber nicht von allen, nicht jeder ist Bayern München Fan, aber jeder hat zumindest gut genug in diesem Sommer schon mal gehört. Der virale TikTok-Moment von Sharon David und Kitsch Krieg. Natürlich war auch Energy vor Ort und wir haben euch mal gefragt, wie ihr das Konzert denn so gefunden habt.
3: Mega, super.
4: Ja, also wir fanden es super.
3: Ja.
4: Uns kamen sofort die Tränen, es war ein unglaubliches Gefühl.
3: Ey, das Witzige ist, mein Speicherplatz ist genau mitten im Konzert leer voll gewesen. Ey, ich muss sagen, ich habe das Handy ausgemacht und einfach nur mitgesungen und mitgeschrien und wir sind die Tränen tatsächlich einfach nur gelaufen.
0: Das finde ich wieder der schönste Satz. Ich habe mein Handy weggelegt, um das Ganze intensiver zu verfolgen. Da hoffe ich, dass wir auch irgendwann wieder hinkommen. Ich will jetzt nicht vom Krieg erzählen, ne? Ich bin auch erst 31, aber ich bin noch ohne Handy aufgewachsen und ich bin so derartig froh drum, weil ich diesen Reflex auch kenne. Das Handy einfach weglegen und man erlebt vor allen Dingen auch so Konzerte so derartig intensiver, wenn man den, jetzt komme ich mir auch doof vor, das zu sagen, aber wenn man den Moment lebt, aber nur weil es doof klingt, muss es ja nicht falsch sein. Tolles, tolles Konzert von den Jungs von BTS und auch schön, dass ihr alle mit dabei wart und es so schön gefunden habt.

0: Besten neuen Hits hört ihr hier bei Energy. Gleich Nesta für euch. Außerdem die Jungs von BTS und Tiffany Harris macht den Anfang.
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2: Der Trick macht euren Smalltalk ein bisschen besser, haben wir gelernt im Energy Lifehack der Woche. 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Dann kann die andere Person einspringen, aushelfen, traut sich ein bisschen mehr, taut langsam auf und erzählt dann vielleicht irgendwann auch von sich aus. 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

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Die Jungs von BTS und Swim, die gerade meine For You-Page zumindest so derartig beherrschen, weil sie am Wochenende in München ein Konzert gespielt haben und Du bist gut genug, Sharon David featuring Kitschkrieg, so auf ihre Art performt haben. Alle sind ausgerastet und natürlich ist das deshalb auch alles voll auf den Socials. Ein Moment, den sich Nesta noch erarbeiten wird, hoffentlich, jetzt mit Yes Girl und immer den besten neuen Hits.

um 21 Uhr an diesem Montag. Seit gestern haben Bill und Tom Kaulitz ihre eigenen Wachsfiguren im legendären Madame Tussauds in Berlin. Wir waren vor Ort, haben mit den Jungs gesprochen, warum sie das Outfit bewusst gewählt haben. Das erzählen sie gleich und wie das Ganze aussieht natürlich auch zu hören und bei uns auf Instagram zu sehen. Vorher jetzt aber noch Turn the Lights Off mit immer den besten neuen Hits.

0: wenn ich diesen Song höre, bin ich schlagartig wieder 11 Jahre alt auf dem Pausenhof und sag, dass natürlich Tokyo Hotel viel besser ist als As 5, weil die sind sogar in Frankreich gechartet.
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0: So krasse Flashbacks. Tokyo Hotel, Bill und Tom Kaulitz. In den letzten Jahren mehr natürlich als in Anführungszeichen nur Musiker. Toller Podcast. Mittlerweile auch mehr so Reality-Stars durch ihren großen Netflix-Erfolg und ihrer Doku. Aber jetzt natürlich deshalb auch für die Popkultur umso wichtiger geworden. Und was ist man, wenn man Popkulturgröße ist? Richtig, irgendwann bei Madame Tussauds. Am Wochenende war es soweit. Sie haben ihre eigene Wachsfigur bekommen und Bill Kaulitz ist mit dem Ergebnis sichtlich zufrieden gewesen.
2: Und wir wollten natürlich auch irgendwie, dass wir in so Bühnenoutfits sind, weil das ist natürlich unsere große Liebe, nach wie vor die Musik. Wir machen zwar viele andere Sachen, aber wir haben gedacht, okay, es muss ein Mikrofon und eine Gitarre dabei sein, weil das ist einfach das, womit wir angefangen haben, was wir immer noch am liebsten machen.
0: Ja, das hört Gustav vermutlich sehr gerne. Bill hat übrigens noch eine eigene Wachsfigur in seinem Outfit von früher, auch mit dunklen Haaren. Es kann ja auch in den nächsten Jahren noch eine dazukommen. Wir wissen alle, im Winter moderieren sie Wetten, dass dann vielleicht so eine Wachsfigur mit Wetten, dass Moderationskarten. Kann ich mir gut vorstellen. Übrigens könnt ihr alles nochmal ganz entspannt sehen, wie das Ganze ausschaut bei uns auf unserem Instagram-Kanal. Da sind die Jungs auch nochmal vor der Kamera. Beantworten meiner lieben Kollegin Clarissa weitere Fragen und vor allen Dingen natürlich seht ihr, wie das Ganze geworden ist.

Nico Santos hören wir jetzt hier bei Energy, der wirklich ein tolles Jahr 2026 erlebt. Angefangen mit Optimist, ein Song, der Anfang des Jahres rauskam. Tolle Message, trotz all dem irgendwie optimistisch zu bleiben. Ich mochte auch die Anmutung des Songs und jetzt macht einfach so weiter. Why don't you stay, Nico Santos, immer die besten neuen Hits. 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

0: immer die besten neuen Hits. Hört euch hier bei Energy gleich mit Martin Garrix für euch. Außerdem hören wir Felix Jähn und Harrison macht den Anfang.
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0: Man fragt sich, ist das noch ein größerer Flop als die deutsche Nationalmannschaft bei einer Fußball-Weltmeisterschaft? Energy ist an bei euch an diesem Montag. Letzten Donnerstag kam Vaiana ins Kino. Eine Disney-Realverfilmung, also mit echten Menschen, zum Beispiel auch Dwayne The Rock Johnson. Und es ist eine Katastrophe für Disney. Der Film hat nicht mal annähernd so viel eingespielt wie erwartet. Ähnlich schlecht übrigens lief zuletzt auch die Realverfilmung von Schneewittchen. Vielleicht muss da Disney einen anderen Weg in Zukunft gehen. Das heißt drum, Disney an sich toll und was immer gut funktioniert, was immer toll performt, wo man sich immer daran freut, das ist das hier.
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0: Ja, unser Disney Stream, und da klingt in dieser Woche so.

Also wir merken uns, der Kinofilm Vajana muss man nicht unbedingt anschauen, zumindest was die breite Masse angeht. Den Disney-Stream bei uns auf Energy, bei den Energy-Streams, den auf alle Fälle anhören. Das ist nämlich immer top statt flop. Ja, immer feine Unterschiede, aber wichtige Unterschiede.

0: Immer die besten neuen Hits hört euch hier bei Energy an diesem Montag, gleich im wörtlichsten Sinne. Denn wir hören den ganz neuen Song von Yücel zum allerersten Mal hier bei mir in der Sendung. Außerdem Taylor Swift und Mal Smith macht den Anfang.
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5 vor 10 haben wir es hier bei Energy an diesem Montagabend. Ich bin Julian, immer so der Sweet Spot in jeder meiner Sendungen, denn ich darf euch neue Songs präsentieren. Heute vom französischen DJ/Producer UGL, der sich Bryson Tiller geschnappt hat für die Vocals, ist ein US-amerikanischer Sänger und Rapper. Ich bin ein Riesenfan von ihm. Der ist übrigens auch am 25. November in Berlin im Velodrom. Es gibt noch Tickets, sehr zu empfehlen. Und wie der in Kombination mit UGL klingt, hören wir jetzt Temptation. Immer die besten neuen Hits.

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1: Um 22 Uhr an diesem besonderen Tag für Günther Jauch, der nämlich heute 70 Jahre alt wird. Da wollen wir ihm gleich gratulieren. Ich durfte selbst mal bei Wer wird Millionär als Kandidat zu Gast sein. Und wie das so war, wie Günther Jauch hinter den Kulissen ist, all das gleich. Vorher aber noch Oliver Dean mit immer den besten neuen Hits.

Und wir sagen herzlichen Glückwunsch, alles Gute zum Geburtstag an Mr. Wer wird Millionär? Günther Jauch wird heute 70 Jahre alt. Und ich sag mal so, in einer Zeit, in der alternde TV-Show-Riesen immer krudere Theorien von sich weiß und irgendwie immer schlechter altern, ist Günther Jauch ein hervorragendes Beispiel, wie es eben auch geht. Ich finde, gemeinsam mit Habe Kerkeling ist er da so ein richtiger großer Vorreiter. Ich hatte die große Ehre, vor mittlerweile auch schon wieder 5 Jahren, selbst mal bei Wer wird Millionär als Kandidat teilnehmen zu dürfen. Ich habe es auch auf den heißen Stuhl geschafft, war letzter Kandidat, der es da geschafft hat und hatte deshalb auch die Möglichkeit, mit Günther Jauch danach ein bisschen zu quatschen. Ein unglaublich höflicher, wenngleich etwas distanzierter Typ, aber hat mir wahnsinnig viel Spaß damals gemacht und ist auch so ein Vorbild, jetzt nicht unbedingt, weil wir in derselben Branche arbeiten, der auch im Radio angefangen, aber wie ich es eingangs auch gesagt habe, einfach ein Vorbild, wie man altern will, nämlich nicht alles zu hinterfragen, sondern auch einfach mal mit der Zeit zu gehen, Dinge anzunehmen, sich selbst zu reflektieren und einfach, und das meine ich nicht auf die Äußerlichkeit bezogen, gut zu altern. 70 Jahre, Günther Jauch, Happy Birthday, Mr. Werf.

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1: Die Jungs von Fastboy haben wir jetzt hier bei Energy. Felix und Lukas, die gerade auch mitten in ihrem Festivalsommer sind. Ich finde das so wahnsinnig süß, diese Anekdote, dass sie aber bevor sie auf die Festivalsaison fahren, um ihr Set überall zu spielen, immer noch in die fränkische Heimat zum Baba in den Keller gehen, ihm das Ganze vorspielen und meinten, was meinst du? Und erst wenn er den Daumen gibt, dann wissen sie, okay, wir haben unser Set, das können wir spielen, es ist Papa approved. Beautiful Life, jetzt von Fastboy mit immer den besten neuen Hits.

0: Immer die besten neuen Hits hört euch hier bei Energy. Gleich mit Tyler für euch, außerdem Benson Boone und Leonie macht den Anfang. 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

Montagabend ist es hier bei Energy. Ich bin Julian, freue mich sehr, dass ihr mit dabei seid. Hoffe, der Wochenstart, der war für euch ein erfolgreicher. Ihr könnt jetzt ein bisschen runterkommen, den Tag ausklingen lassen und auch so ein bisschen auf die Woche vorausschauen. Deshalb unsere kleine Abhilfe. Morgen wird SpongeBob Schwammkopf 40 Jahre alt. So ein kleiner Side-Fact könnte man so ein bisschen angeben im Büro. Ne? Aber Donnerstag, die ganze Kinowelt hat darauf gewartet, erscheint endlich die Odyssee. Christopher Nolan hat zu einem Epos geladen und wirklich ganz Hollywood verpflichtet. Unter anderem spielt mit Matt Damon, Tom Holland, Anne Hathaway, Zendaya, Robert Pattinson. Also ich weiß nicht, wie viel dieser Film gekostet hat und hoffe einfach nur, es lohnt sich. Aber die Kritiken vorab sind ja wirklich fantastisch. Darauf freue ich mich wirklich sehr. Also alle, die ein Herz für Kino haben, müssen eigentlich das Cast und wegen Christopher Nolan alleine schon in dieses Kino gehen und dann verfilmt er diesen Epos, die Odyssee. Darauf kann man sich auch sehr freuen. 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Tickets, die gibt es in der Energy App. Und für alle Sportfans am Sonntag ist dann auch noch das Finale von der Fußball-WM. Nach gefühlt 18 Monaten kommt die auch mal zu einem Ende. Naja, aber da ist wirklich für jeden was dabei. Eine ereignisreiche Woche. Die

0: Immer die besten neuen Hits, hört euch hier bei Energy. Gleich mit Naked für euch, außerdem Tame Impala und Kamrat macht den Anfang mit Be Mine und immer den besten neuen Hits. Alles gleich.
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2: BTS singen jetzt auch auf Deutsch. Die wohl bekannteste K-Pop-Band überhaupt hatte ja ihre einzigen beiden Deutschland-Konzerte am Wochenende. München haben sie sich dafür rausgepickt und die Fans dann ganz besonders überrascht mit einem deutschen Hit, den sie performt haben. Und ich gebe euch schon mal einen Tipp, vielleicht kommt ihr drauf. Es ist ein Hit, der gerade weltweit viral geht, vor allem bei Social Media. Ihr wisst's, oder? Klar, gut genug.
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Also spät geworden hier bei Energy, Montagnacht an diesem 13. Juli, wo wir immer noch Happy Birthday an Günther Jauch ausrichten wollen. Hat er auch beim Radio angefangen und ist so ein tolles Beispiel dafür, finde ich, wie man auch richtig gut altern kann, nicht nur äußerlich. So, Naked haben wir jetzt mit Looking for Something und immer den besten neuen Hits.

0: Julian.
1: Um 23 Uhr an diesem Montag, lasst uns jetzt die letzte Stunde des Tages noch ganz entspannt gemeinsam ausklingen. Gleich mit Harry Styles für euch. Den Anfang macht jetzt aber Just mit Turn the Lights Off und immer den besten neuen Hits.

0: So, und wir schließen den ersten Arbeitstag der Woche ab mit ordentlich Glamour.
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Montagnacht ist es hier bei Energy. WM frei. Man fragt sich, was kann man denn jetzt tun? Einfach mal Energy hören. Ihr habt die richtige Entscheidung getroffen. Macht euch doch jetzt noch irgendwie zu zweit ein richtig schönes Glas Rotwein auf. Sprecht über den Tag und lauscht den Klängen von UGL mit Moving to the Sun und immer den besten neuen Hits.

0: immer die besten neuen Hits. Hört euch hier bei Energy gleich mit Shakira und Burna Boy. Der Song zur WM 2026, die gefühlt jetzt auch schon seit 48 Wochen läuft und am Sonntag ihr großes Finale findet. Vorher jetzt noch mit Ray und den Anfang macht Dermot Kennedy. Alle drei Songs in den nächsten 7 Minuten.
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0: Wenn ich diesen Song höre, bin ich schlagartig wieder 11 Jahre alt auf dem Pausenhof und sage, dass natürlich Tokyo Hotel viel besser ist als As 5, weil die sind sogar in Frankreich gechartet.
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0: So krasse Flashbacks. Tokyo Hotel, Bill und Tom Kaulitz. In den letzten Jahren mehr natürlich als in Anführungszeichen nur Musiker. Toller Podcast. Mittlerweile auch mehr so Reality-Stars durch ihren großen Netflix-Erfolg und ihrer Doku. Aber jetzt natürlich deshalb auch für die Popkultur umso wichtiger geworden. Und was ist man, wenn man Popkulturgröße ist? Richtig, irgendwann bei Madame Tussauds. Am Wochenende war es soweit. Sie haben ihre eigene Wachsfigur bekommen und Bill Kaulitz ist mit dem Ergebnis sichtlich zufrieden gewesen.
2: Und wir wollten natürlich auch irgendwie, dass wir in so Bühnenoutfits sind, weil das ist natürlich unsere große Liebe, es darf vor die Musik. Wir machen zwar viele andere Sachen, aber wir haben gedacht, okay, es muss ein Mikrofon und eine Gitarre dabei sein, weil das ist einfach das, womit wir angefangen haben, was wir immer noch am liebsten machen.
0: Ja, das hört Gustav vermutlich sehr gerne. Bill hat übrigens noch eine eigene Wachsfigur in seinem Outfit von früher, auch mit dunklen Haaren. Es kann ja auch in den nächsten Jahren noch eine dazukommen. Wir wissen alle, im Winter moderieren sie Wetten, dass dann vielleicht so eine Wachsfigur mit Wetten, dass Moderationskarten. Kann ich mir gut vorstellen. Übrigens könnt ihr alles nochmal ganz entspannt sehen, wie das Ganze ausschaut bei uns auf unserem Instagram-Kanal. Da sind die Jungs auch nochmal vor der Kamera, beantworten meiner lieben Kollegin Clarissa weitere Fragen und vor allen Dingen natürlich seht ihr, wie das Ganze geworden ist.

0: Immer die besten neuen Hits hier bei Energy. Gleich Glockenbach für euch. Außerdem die Jungs von BTS und Tiffany Iris. Macht den Anfang.
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Es ist spät geworden hier bei Energy an diesem Montag, so spät, dass ich raus bin für heute. Ich habe Feierabend. Schön, dass ihr mit dabei wart. Ihr hört mich, wenn ihr wollt. Morgen wieder ab 20 Uhr bin ich für euch da. Bis dahin lasst ihr Energy durchlaufen. Ihr macht damit nichts falsch. Und ich verabschiede mich jetzt mit Glockenbach und Lost und immer den besten neuen Hits. Ciao, ich bin raus. Bis morgen. Kommt gut durch die Nacht.

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1: Vielleicht passt ihr demnächst ein bisschen besser auf, welche Tiere ihr mit an den See nehmt und welche nicht, nachdem Laurenz bei Fakt oder Fake nämlich mit der Behauptung am Morgen am Start war.
2: Ich habe behauptet, in Frankreich sind am Strand Elefanten verboten und das ist
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2: 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Ja, und dann haben die Tiere da halt ein Häufchen hinterlassen und deswegen wurde mal ganz schnell die Gesetze geändert.
1: Ach, Laurel.
2: Wieso? So ist das halt gewesen.
1: Mein Gott.
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1: BTS singen jetzt auch auf Deutsch. Die wohl bekannteste K-Pop-Band überhaupt hatte ja ihre einzigen beiden Deutschland-Konzerte am Wochenende. In München haben sie sich dafür rausgepickt und die Fans dann ganz besonders überrascht mit einem deutschen Hit, den sie performt haben. Und ich gebe euch schon mal einen Tipp, vielleicht kommt ihr drauf. Es ist ein Hit, der gerade weltweit viral geht, vor allem bei Social Media. Ihr wisst's, oder? Klar, gut genug.
2: Du bist gut genug.
1: Ich liebe die Reaktion der Fans einfach.
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